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1: Am Mikrofon Renate Blažeta. Dobar dan. Martin Ivančić verstorben. Martin Ivančić, der langjährige Vorsitzende des kroatischen Kultur- und Dokumentationszentrums, ist am Pfingstmontag im Alter von 75 Jahren verstorben. Ivančić war Büroleiter von Hans Süpötz und Hans Nissel und Vertreter des Burgenlandes im ORF-Stiftungsrat. Mit Martin Ivančić verliert das Burgenland einen visionären Volksgruppenvertreter. Sein Wirken für die Sprache, Kultur und Identität der kroatischen Volksgruppe im Burgenland werde weiter Bestand haben, so Landeshauptmann Hans-Peter Doskozil in einer Presseaussendung. Prima la Musica 2026 im Burgenland. Der Bundeswettbewerb Prima la Musica 2026 findet heuer vom 22. Mai bis zum 6. Juni in Eisenstadt statt. Mehr als 1100 junge Musikerinnen und Musiker im Alter zwischen 10 und 21 Jahren stellen ihr musikalisches Können unter Beweis. Das feierliche Eröffnungskonzert wurde von ehemaligen Preisträgerinnen und Preisträgern und dem Jugendsymphonieorchester Burgenland gestaltet. 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
1: Am Mikrofon Renate Blaschetta. Dobar dan. Pflegezentrum Reiding. Photovoltaikanlage am Dach offiziell eröffnet. Landesrat Heinrich Dorner hat vergangene Woche offiziell die Photovoltaikanlage auf dem Dach des Pflegezentrums in Reiding eröffnet. Die 100-Kilowatt-Anlage wird jährlich rund 120.000 Kilowattstunden Strom erzeugen. Es freut mich, dass auch unser Pflegezentrum aktiv zur nachhaltigen Energieversorgung beiträgt und damit die regionale Energieunabhängigkeit stärkt, so der Bürgermeister von Reiding, Markus Landauer. Neutal plant zukunftsweisendes Freizeitprojekt. Neutal investiert in neue Freizeitanlagen. Um das Mittelburgenland für Radfahrer noch interessanter zu machen, sind unter anderem geplant ein neues Mountainbike-Areal, ein Förderband, das ähnlich wie ein Skilift funktioniert, E-Bike-Ladestationen und Fahrradgaragen. Die Gemeinde Neutal liegt direkt am Jubiläumsradweg R1, also ideal für Radtouren in die umliegenden Regionen. 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
1: Am Mikrofon Renate Blažeta. Dobar dan. Martin Ivančić verstorben. Martin Ivančić, der langjährige Vorsitzende des kroatischen Kultur- und Dokumentationszentrums, ist am Pfingstmontag im Alter von 75 Jahren verstorben. Ivančić war Büroleiter von Hans Süpötz und Hans Nissel und Vertreter des Burgenlandes im ORF-Stiftungsrat. Mit Martin Ivančić verliert das Burgenland einen visionären Volksgruppenvertreter. Sein Wirken für die Sprache, Kultur und Identität der kroatischen Volksgruppe im Burgenland werde weiter Bestand haben, so Landeshauptmann Hans-Peter Doskozil in einer Presseaussendung. Prima la Musica 2026 im Burgenland. Der Bundeswettbewerb Prima la Musica 2026 findet heuer vom 22. Mai bis zum 6. Juni in Eisenstadt statt. Mehr als 1100 junge Musikerinnen und Musiker im Alter zwischen 10 und 21 Jahren stellen ihr musikalisches Können unter Beweis. Das feierliche Eröffnungskonzert wurde von ehemaligen Preisträgerinnen und Preisträgern und dem Jugendsymphonieorchester Burgenland gestaltet. 70 ognjobranskih društav pri Kotarskom natjecanju. 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
1: Am Mikrofon Renate Blaschetta. Dobar dan. Pflegezentrum Reiding. Photovoltaikanlage am Dach offiziell eröffnet. Landesrat Heinrich Dorner hat vergangene Woche offiziell die Photovoltaikanlage auf dem Dach des Pflegezentrums in Reiding eröffnet. Die 100-Kilowatt-Anlage wird jährlich rund 120.000 Kilowattstunden Strom erzeugen. Es freut mich, dass auch unser Pflegezentrum aktiv zur nachhaltigen Energieversorgung beiträgt und damit die regionale Energieunabhängigkeit stärkt, so der Bürgermeister von Reiding, Markus Landauer. Neutal plant zukunftsweisendes Freizeitprojekt. Neutal investiert in neue Freizeitanlagen. Um das Mittelburgenland für Radfahrer noch interessanter zu machen, sind unter anderem geplant ein neues Mountainbike-Areal, ein Förderband, das ähnlich wie ein Skilift funktioniert, E-Bike-Ladestationen und Fahrradgaragen. Die Gemeinde Neutal liegt direkt am Jubiläumsradweg R1, also ideal für Radtouren in die umliegenden Regionen. 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

0: Guten Tag, Jasmo von Jasmo und die Klangmaschine. Vielleicht fangen wir gleich mal mit der Frage an, wie bist du zum Hip-Hop gekommen?
1: 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Also bin ich her ungefragt gekommen, um zu spitten. 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
0: Okay, und wie ist es als Frau, in so einer männerdominierten Szene zu sein?

Wenn du Bitch, ein Wort, das häufig im Hip-Hop vorkommt, sagst, wie meinst du es dann? Soll es eine Beleidigung für Frauen sein? Wie stehst du zu Schimpfwörtern?

Kommen wir zu eurem neuen Album Prekariat und Karat. Das ist das zweite Album von Jasmo und die Klangwolke. Wir haben auch die Komponisten und Produzenten hier, Ralf Motwurf, Tobias Vedovelli. Wie hat sich die Arbeit an diesem Album

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2: Am Mikrofon Renate Blažeta. Dobar dan. Martin Ivančić verstorben. Martin Ivančić, der langjährige Vorsitzende des kroatischen Kultur- und Dokumentationszentrums, ist am Pfingstmontag im Alter von 75 Jahren verstorben. Ivančić war Büroleiter von Hans Süpötz und Hans Nissel und Vertreter des Burgenlandes im ORF-Stiftungsrat. Mit Martin Ivančić verliert das Burgenland einen visionären Volksgruppenvertreter. Sein Wirken für die Sprache, Kultur und Identität der kroatischen Volksgruppe im Burgenland werde weiter Bestand haben, so Landeshauptmann Hans-Peter Doskozil in einer Presseaussendung. Prima la Musica 2026 im Burgenland. Der Bundeswettbewerb Prima la Musica 2026 findet heuer vom 22. Mai bis zum 6. Juni in Eisenstadt statt. Mehr als 1100 junge Musikerinnen und Musiker im Alter zwischen 10 und 21 Jahren stellen ihr musikalisches Können unter Beweis. Das feierliche Eröffnungskonzert wurde von ehemaligen Preisträgerinnen und Preisträgern und dem Jugendsymphonieorchester Burgenland gestaltet. 70 ognjobranskih društav pri Kotarskom natjecanju. 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
1: Am Mikrofon Renate Blaschetta. Dobar dan. Pflegezentrum Reiding. Photovoltaikanlage am Dach offiziell eröffnet. Landesrat Heinrich Dorner hat vergangene Woche offiziell die Photovoltaikanlage auf dem Dach des Pflegezentrums in Reiding eröffnet. Die 100-Kilowatt-Anlage wird jährlich rund 120.000 Kilowattstunden Strom erzeugen. Es freut mich, dass auch unser Pflegezentrum aktiv zur nachhaltigen Energieversorgung beiträgt und damit die regionale Energieunabhängigkeit stärkt, so der Bürgermeister von Reiding, Markus Landauer. Neutal plant zukunftsweisendes Freizeitprojekt. Neutal investiert in neue Freizeitanlagen. Um das Mittelburgenland für Radfahrer noch interessanter zu machen, sind unter anderem geplant ein neues Mountainbike-Areal, ein Förderband, das ähnlich wie ein Skilift funktioniert, E-Bike-Ladestationen und Fahrradgaragen. Die Gemeinde Neutal liegt direkt am Jubiläumsradweg R1, also ideal für Radtouren in die umliegenden Regionen. 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
2: Morgen, jetzt das Wetter für den Bezirk Oberpullendorf mit Hannah und Rebecca aus der 2a.
3: Im Moment hat es in Oberpullendorf 20 Grad und es ist nicht bewölkt. Die Sonne lacht vom Himmel und der Wind wird leicht. Am Abend fallen die Temperaturen auf 14 Grad.
2: Wie wird das Wetter morgen?
3: Morgen wird es ungefähr gleich und es wird sonnig.
2: Danke, ja. Das waren Hannah und Rebecca.

0: Es ist 7.36 Uhr und somit Zeit für die School News aus dem Gymnasium Oberpullendorf. Mir überschreck auch Gymnasium bon. Wie ist das Gymnasium?
1: Exkursion. Gestern waren die Klassen 5a und 5b mit den Professorinnen Rattersich, Gmeiner und Kersinger auf Exkursion in Wien. Nach dem Besuch des Theatermuseums haben die Klassen einen Stadtspaziergang zum Thema Demokratie und Republik gemacht. Heute ist die Klasse 3a mit Herr Professor Igler und Frau Professor Salomon in Wien. Nach einer Führung durch die Innenstadt zum Thema Musik in Wien werden sie sich das Theaterstück Wolf anschauen.
0: Sprachwochen. Seit gestern sind die Klassen 6b und 6c auf Sprachwochen in Liverpool. Begleitet werden sie von den Professorinnen Herovic, Putz und Huber sowie von Herr Professor Schatovic. Die 6a ist heute mit Herr Professor Neubauer und Frau Professor Kreil auf Sprachwoche nach Cambridge gereist. Die beiden Klassen werden nächste Woche zurück erwartet.
1: Projekttage. Die Klassen 1c und 1d sind heute auf Projekttage auf den Stubenbergsee gefahren. Bei Spiel, Spaß und guter Laune werden die Klassengemeinschaften gestärkt und man lässt das erste gemeinsame Schuljahr gut ausklingen. Begleitet werden die Klassen von den Klassenverständinnen Hödel und Skolik, wie von Frau Professor Bauer.
2: Welche geht es alle?

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2: 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Da, heute ist Tag der Sonnencreme, der Welttag des Purzelbaums und Namenstag haben heute auch Eleonora und Madeleine.
3: Herzlichen
2: Glückwunsch. 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
1: Barbara, müssen wir sofort aufhören.
2: Also wir sind jetzt zum Ende gekommen. Wir wünschen euch noch einen schönen Tag.
1: Und wir hören uns dann morgen wieder. Auf Wiedersehen.

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1: Am Mikrofon Renate Blažeta. Dobar dan. Martin Ivančić verstorben. Martin Ivančić, der langjährige Vorsitzende des kroatischen Kultur- und Dokumentationszentrums, ist am Pfingstmontag im Alter von 75 Jahren verstorben. Ivančić war Büroleiter von Hans Süpötz und Hans Nissel und Vertreter des Burgenlandes im ORF-Stiftungsrat. Mit Martin Ivančić verliert das Burgenland einen visionären Volksgruppenvertreter. Sein Wirken für die Sprache, Kultur und Identität der kroatischen Volksgruppe im Burgenland werde weiter Bestand haben, so Landeshauptmann Hans-Peter Doskozil in einer Presseaussendung. Prima la Musica 2026 im Burgenland. Der Bundeswettbewerb Prima la Musica 2026 findet heuer vom 22. Mai bis zum 6. Juni in Eisenstadt statt. Mehr als 1100 junge Musikerinnen und Musiker im Alter zwischen 10 und 21 Jahren stellen ihr musikalisches Können unter Beweis. Das feierliche Eröffnungskonzert wurde von ehemaligen Preisträgerinnen und Preisträgern und dem Jugendsymphonieorchester Burgenland gestaltet. 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
4: Schönen guten Morgen allen. Um 8.03 Uhr ist es strahlend sonnig und die Temperatur beträgt 22 Grad. Was das Wetter betrifft, vom Neusiedlersee bis zu den südlichsten Landesteilen präsentiert sich das Wetter sonnig. Ab Mittag bildeten sich aber vermehrt Quellwolken und vor allem im Mittel- und Südburgenland muss in der Folge auch mit einem oder anderen Gewitter gerechnet werden. Der Wind weht aber im Nord- und Mittelburgenland teils mäßig aus Nordwest. Im Süden bleibt es abseits der Gewitter schwach windig. Von 14 bis 18 Grad in der Früh, Erwärmung tagsüber auf 29 bis 32 Grad. 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
4: Einen schönen Morgen am Mittwoch, dem 27. Mai, allen hier bei Radio Mora. Schön, dass Sie mit uns in den Tag starten. Vor Ihnen liegen 3 Stunden Memo, Magazin mit Musik, aktuellen Themen und vielen Geschichten aus unserer Region, natürlich in mehreren Sprachen. Am Mikrofon begrüßt Sie heute wieder Jelica Sacek und ich begleite Sie durch diesen warmen, fast sommerlichen Vormittag der letzten Maiwoche. 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

0: Auch heute erwartet Sie bei uns ein abwechslungsreicher Vormittag. Zweisprachige Moderation, Musik aus verschiedenen Genres, interessante Meldungen und Nachrichten. Und natürlich unser Tagesthema, Gedenkfeier Mauthausen und Gusen. Dazu gibt es wieder Wissenswertes aus Kultur und Alltag sowie entspannte Musik für einen angenehmen Start in den Mittwoch. Der erste Beitrag unseres Tagesthemas ist wie gewohnt gegen 8.45 Uhr zu hören. 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Schönen Vormittag bei Radio Mora.
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Musik ist unterwegs zu Ihnen und zwar von Sting, von Bilderbuch. Aber bevor der nächste Titel startet, kündigen wir schon einmal unsere heutigen Veranstaltungstipps an. Vielleicht ist ja etwas Passendes für Sie dabei. 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Mittwoch dem 27. Mai findet im Kino Oberpullendorf ein Filmabend des Soroptimist-Clubs Pannonia Oberpullendorf statt. Gezeigt wird der Film Freibad. Beginn ist um 19 Uhr. Der Sektempfang ist bereits um 18.30 Uhr Teil des Programms. Am Donnerstag, dem 28. Mai, lädt die Apotheke zum Mohren in Oberpullendorf zum Vortrag Gesunder Darm ein. Von 18.30 Uhr bis 20 Uhr gibt es spannende Einblicke rund um Darmgesundheit, Ernährung und Wohlbefinden. Kompakt verständlich und alltagstauglich. Die Theatergruppe Lutzmannsburg präsentiert im Lustspielhaus der Sonnentherme in Lutzmannsburg die Komödie der Hypochonder. Gespielt wird am Samstag, am 30. Mai um 19 Uhr. Im Mittelpunkt steht ein eingebildet kranker Biowinzer, dessen vermeintlicher naher Tod für turbulente und humorvolle Verwicklungen sorgt. 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
1: Am Mikrofon Renate Blaschetta. Dobar dan. Pflegezentrum Reiding. Photovoltaikanlage am Dach offiziell eröffnet. Landesrat Heinrich Dorner hat vergangene Woche offiziell die Photovoltaikanlage auf dem Dach des Pflegezentrums in Reiding eröffnet. Die 100-Kilowatt-Anlage wird jährlich rund 120.000 Kilowattstunden Strom erzeugen. Es freut mich, dass auch unser Pflegezentrum aktiv zur nachhaltigen Energieversorgung beiträgt und damit die regionale Energieunabhängigkeit stärkt, so der Bürgermeister von Reiding, Markus Landauer. Neutal plant zukunftsweisendes Freizeitprojekt. Neutal investiert in neue Freizeitanlagen. Um das Mittelburgenland für Radfahrer noch interessanter zu machen, sind unter anderem geplant ein neues Mountainbike-Areal, ein Förderband, das ähnlich wie ein Skilift funktioniert, E-Bike-Ladestationen und Fahrradgaragen. Die Gemeinde Neutal liegt direkt am Jubiläumsradweg R1, also ideal für Radtouren in die umliegenden Regionen. 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
2: 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Um 8.33 Uhr ist es strahlend sonnig weiterhin. Von Neusiedlersee bis zu den südlichsten Landesteilen präsentiert sich das Wetter sonnig. Ab Mittag bilden sich aber vermehrt Quellwolken. Vor allem bei uns im Mittel- und im Südburgenland muss in der Folge auch mit einem oder anderen Gewitter gerechnet werden. Der Wind weht im Nord- und Mittelburgenland teils mäßig aus Nordwest. Im Süden bleibt es abseits der Gewitter schwachwindig und die Tageshöchsttemperaturen steigen bis auf 32 Grad. Höchstens aktuell messen wir 24 Grad.
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1: Am 10. Mai versammelten sich erneut tausende Menschen in den KZ-Gedenkstätten Mauthausen und Gosen, um der Opfer des Nationalsozialismus zu gedenken und ein deutliches Zeichen für Menschlichkeit, Frieden und Solidarität zu setzen.
2: Wir stehen heute hier auf diesem Boden, der schweigt und doch unüberhörbar spricht. KZ Gosen, ein Name von Bedeutung, ein Ort von unausweichlicher Verpflichtung. Aus vielen Ländern sind wir gekommen, in vielen Sprachen denken und sprechen wir. Und doch eint uns in dieser Stunde mehr als Worte das Vermögen, das Bewusstsein unserer Verantwortung. Verantwortung den Opfern gegenüber, Verantwortung für unsere Zeit.
1: Die internationale Befreiungsfeier stand in diesem Jahr unter dem Motto We Stand Together, wir stehen zusammen, und verband Erinnerungskultur mit einer klaren Botschaft für die Gegenwart. Für den Kurator der Gedenkstätte Mauthausen, Christian Dürr, der seit 20 Jahren im Team arbeitet, hatte die diesjährige Feier in Gosen eine besondere Atmosphäre.
3: Das war sehr speziell, finde ich, weil es heute auch ein bisschen familiärer war. Also voriges Jahr war 80 Jahre Befreiung der Lager. Da waren sehr viele Leute. Das war ein sehr großer Event. Heute war es ein bisschen kleiner, muss ich sagen. Das war etwas anderes. Mir hat auch das Motto sehr gut gefallen. Das Motto von We Stand Together ist, glaube ich, ein Motto, das in unserer Zeit extrem wichtig ist. Wir leben in einer Zeit, wo gesellschaftlicher Zusammenhalt und Solidarität wichtig wären, auch wenn sie vielleicht immer weniger werden oder bedroht sind. Und mir hat ein Redebeitrag sehr gut gefallen. Ich glaube, der war vom Delegierten aus Polen, von Jan Tarasiewicz, der gesagt hat, man muss diese Solidarität und den gesellschaftlichen Zusammenhalt nicht erst finden, wenn eine Krisensituation eintritt, sondern schon davor. Ja. Und ich glaube, das ist ein wichtiges Motto, das wir uns beherzigen sollten und wozu hoffentlich diese Gedenkfeier etwas beigetragen hat.
1: Der Vorsitzende des Gedenkkomitees Gosen, Reinhard Kasper, begrüßte alle Gäste und wünschte, dass die Hoffnung der ehemaligen Häftlinge und Opfer in Erfüllung geht. Es lebe die Freiheit.
4: Wir stehen zusammen. Viele Häftlinge waren gezwungen, hier zu stehen, zu warten, sich demütigen zu lassen. Sie mussten auch zusehen, wie Menschen hier misshandelt und getötet wurden. Heute können wir friedlich gemeinsam gedenken. Heute soll das solidarische Miteinander in Freude und Geschwisterlichkeit uns begleiten. Heute dürfen wir die Freiheit offener Grenzen genießen. Heute können wir als nächste und übernächste Generation auf dem aufbauen und weiterarbeiten, was Einzelpersonen und Gruppen ehemaliger Häftlinge uns als Auftrag mitgegeben haben. Wir wollen zusammenstehen, uns vor den Opfern verneigen. Für die Zukunft wünsche ich als Vorsitzender des Gedenkdienstkomitees Gosen, dass es uns gelingt, einander die Hände zu reichen, dass hier ein Ort der wahren Begegnung entsteht und dass wir uns verbunden fühlen mit allen, die heute nicht mehr hier sein können.
1: Barbara Glück, die Direktorin der KZ-Gedenkstätten Mauthausen und Gosen, hob besonders den Titel der Veranstaltung hervor.
5: We Stand Together. Wir haben uns dieses Thema heuer ganz bewusst ausgewählt. Und auch wenn wir hier heute so harmonisch zusammen sind, dann wissen wir, wir sind nicht blind. Wir wissen, und es ist uns bewusst, wir leben in rauen, in sensiblen Zeiten, mit vielen Schwierigkeiten, die unsere Gesellschaft belasten. Und umso wichtiger sind diese Gedenktage auch für uns selbst und ganz bewusst hier in Gosen, dass wir uns gegenseitig diese Kraft mit auf den Weg geben und uns gegenseitig stärken.
1: Im Mittelpunkt der Feierlichkeiten standen auch dieses Jahr die wenigen noch lebenden Zeitzeugen. Große Aufmerksamkeit galt dem 106-jährigen Polen Piotr Kawa, der trotz seines hohen Alters nach Mauthausen zurückkehrte. Zu hören sind Piotr und seine Enkelin Alicia.
6: Normalnie, no.
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0: Es ist 9 Uhr.
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2: Am Mikrofon Renate Blažeta. Dobar dan. Martin Ivančić verstorben. Martin Ivančić, der langjährige Vorsitzende des kroatischen Kultur- und Dokumentationszentrums, ist am Pfingstmontag im Alter von 75 Jahren verstorben. Ivančić war Büroleiter von Hans Süpötz und Hans Nissel und Vertreter des Burgenlandes im ORF-Stiftungsrat. Mit Martin Ivančić verliert das Burgenland einen visionären Volksgruppenvertreter. Sein Wirken für die Sprache, Kultur und Identität der kroatischen Volksgruppe im Burgenland werde weiter Bestand haben, so Landeshauptmann Hans-Peter Doskozil in einer Presseaussendung. Prima la Musica 2026 im Burgenland. Der Bundeswettbewerb Prima la Musica 2026 findet heuer vom 22. Mai bis zum 6. Juni in Eisenstadt statt. Mehr als 1100 junge Musikerinnen und Musiker im Alter zwischen 10 und 21 Jahren stellen ihr musikalisches Können unter Beweis. Das feierliche Eröffnungskonzert wurde von ehemaligen Preisträgerinnen und Preisträgern und dem Jugendsymphonieorchester Burgenland gestaltet. 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
5: Sunce nas grije od samoga jutra, već smo došli do 26 stupnjeva, a nastavak dana donosi nam i sunca, popodne i nešto oblaka, vjetra će biti djelomično jakoga, a uz to naravno da se mogu pojaviti i nevremenske prilike, može vjetar na momente biti i dosta jak. 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Um 9.03 Uhr scheint die Sonne. Wir sind aktuell bei 26 Grad angelangt und im Laufe des Tages präsentiert sich das Wetter in allen Landesteilen sonnig. Ab Mittag bilden sich aber vermehrt Quellwolken und vor allem bei uns im Mittel- und im Südburgenland muss in der Folge auch mit einem oder anderen Gewitter gerechnet werden. Der Wind weht im Norden und Mittelburgenland teils mäßig aus Nordwest. Im Süden bleibt es abseits der Gewitter schwachwindig. Die Tageshöchsttemperaturen bewegen sich im Bereich zwischen 29 und höchstens 32 Grad.
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5: Willkommen in der zweiten Stunde unseres Memo-Magazins. Wir starten musikalisch in diesem Abschnitt des Vormittags mit The New Power Generation und Prince. Und schicken herzliche Grüße an alle, die uns gerade zu Hause im Auto oder am Arbeitsplatz begleiten. Schön, dass Sie eingeschaltet haben. Gleich danach werfen wir einen Blick auf ein spannendes Thema. 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

Der Bundeswettbewerb Prima la Musica 2026 wurde am Freitagabend im Kulturkongresszentrum Eisenstadt feierlich eröffnet. Bis 6. Juni stellen insgesamt 1143 Teilnehmerinnen und Teilnehmer im Alter zwischen 10 und 21 Jahren in Eisenstadt und Pinkerfeld ihr musikalisches Können unter Beweis. Die Wertungen finden an der Josef-Haydn-Privathochschule der Hochschule Burgenland im Kulturkongresszentrum Eisenstadt sowie in der Stadtpfarrkirche Pinkerfeld statt. 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Prima la Musica ist der größte österreichische Jugendmusikwettbewerb und will Kinder und Jugendliche, die Freude am Musizieren haben und besondere musikalische Leistungen erbringen möchten, zur Teilnahme ermuntern, ihnen eine Bühne geben und dabei möglichst viele musikalische Talente finden und fördern. Dieser Wettbewerb findet bei uns schon seit 32 Jahren statt und hat viele Musiktalente entdeckt.

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1: Die Befreiung der Konzentrationslager Mauthausen und Gusen jährte sich dieses Jahr zum 81. Mal. Anfang Mai fand eine große internationale Befreiungsfeier statt.

0: Das Lied wurde 1944 vom polnischen Überlebenden Grzegorz Timofejew während seiner Zeit als Häftling im KZ Gusen komponiert. Die Situation im Lager beschreibt er mit folgenden Worten: Selbst in diesem Hort des Verbrechens und des menschlichen Elends war noch Platz für die zerbrechliche Flamme der Kunst.
1: The song was composed in 1944 by the Polish survivor Grzegorz Timofejew during his imprisonment in the Gusen concentration camp. 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
2: Bei der europaweit größten Veranstaltung zum Gedenken an die Opfer des nationalsozialistischen Regimes kamen in der Region um Mauthausen wieder tausende Menschen zusammen. Unter ihnen waren Angehörige der NS-Opfer sowie Vertreter der Opfernationen. Nämlich am 5. Mai 1945 befreiten US-amerikanische Soldaten die Konzentrationslager Mauthausen und Gusen. In diesen Lagern und den dazugehörigen Außenlagern wurden mindestens 90.000 Menschen getötet. Im Vergleich zur Gedenkstätte Mauthausen ist die Gedenkstätte Gusen weniger gut erhalten, wie der Kurator der Gedenkstätte Mauthausen, Christian Dürr, betonte.
3: Was damit zu tun hat, dass die Sowjets die Steinbrüche weiter betrieben haben, dass danach, nach dem Abzug der Sowjets, das Lagergelände, wo das Lager schon verschwunden war, verkauft worden, zuerst dann in die Republik zurückgekommen ist, dann parzelliert und verkauft worden ist. Und dann darauf eine Siedlung entstanden ist. Das heißt, vom Lager ist ja nur mehr sehr wenig übrig. Dass überhaupt etwas übrig ist noch, das hat sehr viel mit der Initiative von internationalen Überlebendenverbänden und Familienangehörigen zu tun, die in den 60er Jahren dieses Grundstück, auf dem wir jetzt gerade hier stehen, wo das Memorial der Gusen errichtet wurde, angekauft haben. Das Grundstück, auf dem noch der Krematoriumsofen des ehemaligen Lagers erhalten war. Die haben dieses Grundstück angekauft und haben dann auf eigene Kosten dieses Monument, dieses Memorial de Gusen errichten lassen. Das war dann im Jahr 1965, dass das eröffnet worden ist.
2: Die Gedenk- und Befreiungsfeiern widmen sich in diesem Jahr dem Schwerpunkt Tätern und Täterinnen im Nationalsozialismus. Nur ein Bruchteil der Verantwortlichen landete nach dem Krieg vor Gericht. Mit dieser Thematik setzen sich mehrere hundert Jugendliche aus verschiedenen Ländern auseinander. Viele von ihnen waren Anfang Mai bei der Gedenkfeier vor Ort. Verena Ehrengruber von der österreichischen Gewerkschaft Jugend war auch dabei.
4: Also auch in Mauthausen sind auch als erstes GewerkschafterInnen inhaftiert worden. Es ist immer wieder extrem bewegend, es ist ein Gänsehautmoment. Wir reden auch immer darüber, also es gibt immer eine Rede und wir sind uns sehr bewusst, wo wir da sind und welche Stiegen wir da hinaufgehen und was wir gedenken. Ich glaube, es muss einfach relevant bleiben. Das ist keine Frage, ob das modern ist oder nicht. Das ist ein nie mehr wieder und wir müssen uns als Jugendorganisationen speziell dazu bekennen und dafür einstehen, egal wie das da gestaltet wird. Es ist einfach eine Pflicht, hier zu sein. Es wird immer mehr ins Leben gerufen, was hier gedenkt wird, was wir gedenken. Und man nimmt immer mehr mit, dass man dafür einstehen muss, dass es nie wieder ist. Und dass man auch aufstehen muss und was sagen muss, wenn irgendwas passiert, dass man Zivilcourage zeigt.
2: Bei dieser Veranstaltung waren auch einige VertreterInnen der ÖVP-Jugend dabei.
5: Selbstverständlich ist es ein bedrückendes Gefühl, wenn man hier ist, aber gleichzeitig ein großes Gefühl der Hoffnung, wenn ich sehe, wie viele Jugendliche da sind, wie viele junge Menschen auch von der Jungen Volkspartei da sind. Weil ich glaube, es ist ganz klar, wir haben Verantwortung dafür, dass so etwas nie wieder passieren kann. Wir tragen keine Verantwortung für das, was passiert ist, aber wir tragen die Verantwortung, dass es nie wieder passieren kann. Und ich glaube, umso wichtiger, dass wir heute ein Zeichen setzen und umso wichtiger, dass wir uns auch tagtäglich dafür einsetzen. Erstens, glaube ich, braucht es Leute, die sich mit dem Thema auch weiter beschäftigen. Junge Menschen, die sich mit dem Thema weiter beschäftigen. Als Junge Volkspartei ist uns Gedenkarbeit ganz wichtig. Wir haben auch 2020 damals den Jugendstaatspreis gewonnen für unsere Arbeit gegen Antisemitismus.
2: Sarah Momani ist Vorsitzende der muslimischen Jugend Oberösterreich. Sie waren auch mit einer großen Gruppe bei der Gedenkfeier vertreten.
6: Also besonders für uns als Jugendorganisation ist es auch verbunden immer mit ganz viel Verantwortung, weil wir sind am Ende des Tages die Zukunft. Das ist unsere Aufgabe, das auch an die Jugendlichen weiterzugeben, immer mit Hoffnung verbunden, an der Gesellschaft aktiv zu partizipieren. Und deswegen tragen wir diese Hoffnung, ausgehend vom Steinbruch, wo wir diese Stiegen raufgehen, zum Jugendgedenkmal, mit nach vorne und in mahnender Erinnerung an das, was geschehen ist, aber auch in Hoffnung und Zukunft an das, was kommen wird. Also ich denke, mit dem Kinder- und Jugendgedenkmal wurde da schon ein ganz wichtiger Schritt geschaffen, weil das Gedenkmal ja auch so konzipiert ist, dass es sich mit den Jugendlichen immer weiterentwickelt. Und allein die Tatsache, dass wir uns als Jugendorganisationen autonom im Steinbruch treffen und unser Gedenken selber gestalten, ist schon ein Weg in diese Richtung. Und wenn das weiterhin ermöglicht wird, dann sind wir da auf einem guten Weg, denke ich.
2: Die PädagogInnen aus dem Gandhi-Gymnasium in Ungarn waren positiv beeindruckt von den Gedenkfeiern in diesem Jahr.
7: Ez tulajdonképpen nem ötlet, hogy a magyar politikai foglyok, a magyar zsidók és a romák együtt vonuljanak föl. Sőt, szégyen, hogy eddig ezt elhanyagoltuk.
8: Das ist eigentlich eine Schande, dass es so lange gedauert hat, dass die ungarischen Juden und Jüdinnen nicht mit den ungarischen Roma und Sinti gemeinsam hierher gekommen sind und nicht gemeinsam sich erinnert haben.
7: Én évek óta, főleg itt Mauthausenben, ahol van külön roma emlékmű, érzem azt, hogy nem elég, hogy a magyar emlékműnél a magyar zsidók és a magyar politikai foglyok emlékművénél legyünk.
8: Jedes Jahr, wenn wir hier nach Mauthausen kommen, spüre ich, dass es nicht ausreicht, nur zum Denkmal der Juden, Jüdinnen und zum ungarischen Denkmal zu gehen, sondern ich spüre jedes Mal, dass noch etwas fehlt.
7: Ez évben sikerült úgy megszervezni, hogy a barátaink több főiskolából, Pécsről, Budapestről és szakközépiskolából csatlakozzanak a küldöttségünkhöz.
8: Dieses Jahr haben wir das endlich geschafft, so zu organisieren, dass sich auch unsere Freunde anschließen konnten aus Budapest und auch aus anderen Städten, aus Hochschulen, aus Universitäten und auch aus Gymnasien und Fachschulen.
7: Hát én nagyon örülök, hogy ilyen jól sikerült, most már a vége felé, a háromnapos útunk vége felé mondhatom, nagyon jól sikerült, nagyon méltóan tudtunk úgy a magyar zsidó, magyar politikai foglyok és a cigány emlékműveknél emlékezni.
8: Und hier abschließend für unseren dreitägigen Ausflug kann ich sagen, es freut mich sehr, dass wir das sehr schön und sehr passend gestalten konnten, dass wir wirklich würdig uns erinnern konnten, auch beim ungarischen Denkmal, auch beim jüdischen Denkmal und auch beim Denkmal für Roma und Sinti Gefangene und Opfer.
2: Besonders lobend sind einige Jugendliche, die sich als freiwillige Helfer bei der Organisation dieser Veranstaltung gemeldet haben.
9: Man kennt die Geschichte, man hört die Geschichte in der Schule, online, egal ob vor der Familie. Und ich wollte es mir immer ansehen, ich hatte nie die Zeit dazu, noch nie mit der Schule gewesen. Und als mir mein Lehrer es mir angeboten hat, dachte ich mir, es ist eine perfekte Idee und ein perfekter Zeitpunkt, dass ich mal hinkomme, auch helfe freiwillig und es mir selber anschaue, um mir auch bildlich zu erkennen und zu schauen, wie es war früher, damit ich es auch besser verstehe.
2: Die Botschaft der diesjährigen Befreiungsfeier war klar. Das Gedenken verändert sich, wird jünger und vielfältiger, doch die Verantwortung bleibt dieselbe. Nie wieder soll nicht nur Erinnerung bleiben, sondern auch Auftrag für die Gegenwart und Zukunft sein.
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0: Davon lebt eigentlich der Peter, wa? Der hat ein schickes Auto, schickes Wohnungchen und alles am Start. Aber wovon lebt der Typ? Ich hab keine Ahnung, wa? Und das hat er mir im Endeffekt ohne verraten.
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4: Trans. Don't Judge My Journey von Beate Lakota und Walter Schels.
5: Heute möchte ich ein Sachbuch vorstellen, und zwar Trans, Don't Judge My Journey von Beate Lakota und Walter Schels. Es ist dies ein Sachbuch in mehreren Geschichten, wo es darum geht, dass Porträts junger Transmenschen dargestellt werden. Und dazwischen gibt es auch Schwarz-Weiß-Bilder. Es geht darum, zu zeigen, wie es ist, im falschen Körper zu sein, ab wann man eigentlich weiß, ob man jetzt ein Junge oder ein Mädchen ist. Die Welt sieht einen ja in seinem biologischen Geschlecht sehr früh. Ja, die Welt sagt dir, was du zu sein hast, aber für viele fühlt sich das nicht richtig an oder auch nicht gut an. Und dieses Sachbuch versucht zu erläutern, wie es ist, zu sich selbst zu finden in einer Welt voller Erwartungen und Normen. Es sind sehr einfühlsame Porträts und ausdrucksstarke Schwarz-Weiß-Fotografien. Über viele Jahre hinweg erzählen Transjugendliche eben von ihrer Reise zur eigenen Identität und zu einem Körper, der sich endlich richtig für sie anfühlt. Sie erzählen aber auch von den Herausforderungen, genauso wie von den Hoffnungen und Träumen. Die Journalistin Beate Lakota und der Fotograf Walter Schels haben sie eben begleitet. Und so gibt das Buch tiefe Einblicke in eine komplexe Suche nach dem Selbst und ist auch ein guter Ratgeber, wenn man sich mit diesem Thema befassen möchte.
4: Das Buch Trans wurde 2025 im Gabriel in der Thienemann-Esslinger Verlag herausgegeben. Es hat 208 Seiten und kostet um die 18 Euro.
3: Die Autorin, der Autor.
4: Beate Lakota, geboren 1965 in Kassel in Deutschland, war über 10 Jahre Redakteurin im Wissenschaftsressort des Nachrichtenmagazins Der Spiegel. Dort berichtete sie über Themen aus Medizinethik, Psychologie, Psychiatrie und Neurowissenschaften. Seit 2010 ist sie als Kriminal- und Justizreporterin für das Magazin tätig. Für ihre 2003 im Spiegel zusammen mit Walter Schels veröffentlichte Reportage Nochmal Leben vor dem Tod wurde sie mit dem Hansel-Miet-Preis ausgezeichnet. Walter Schels, geboren 1936 in Landshut, Deutschland, ist ein leidenschaftlicher Erforscher der menschlichen Physiognomie. Ihm geht es darum, Wesen und Persönlichkeit eines Motivs in der Fotografie sichtbar zu machen. Bekannt wurde er mit Charakterstudien von Künstlern und Politikern, von Prominenten der Kultur- und Geisteswelt. Für seine Arbeiten erhielt er unter anderem den Hansel-Miet-Preis, die Goldmedaille des Art Directors Club für Deutschland, den Lead Award der Akademie für neue Bildsprache und den World Press Photo Award. Seine Arbeiten wurden in zahlreichen Ausstellungen weltweit gezeigt.
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Langsam nähern wir uns dem Ende dieser Memo-Stunde. Natürlich nicht ohne einen musikalischen Touch mit einem guten Song. Und zwar von Real Big

0: Es ist 10 Uhr.
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2: Am Mikrofon Renate Blažeta. Dobar dan. Martin Ivančić verstorben. Martin Ivančić, der langjährige Vorsitzende des kroatischen Kultur- und Dokumentationszentrums, ist am Pfingstmontag im Alter von 75 Jahren verstorben. Ivančić war Büroleiter von Hans Süpötz und Hans Nissel und Vertreter des Burgenlandes im ORF-Stiftungsrat. Mit Martin Ivančić verliert das Burgenland einen visionären Volksgruppenvertreter. Sein Wirken für die Sprache, Kultur und Identität der kroatischen Volksgruppe im Burgenland werde weiter Bestand haben, so Landeshauptmann Hans-Peter Doskozil in einer Presseaussendung. Prima la Musica 2026 im Burgenland. Der Bundeswettbewerb Prima la Musica 2026 findet heuer vom 22. Mai bis zum 6. Juni in Eisenstadt statt. Mehr als 1100 junge Musikerinnen und Musiker im Alter zwischen 10 und 21 Jahren stellen ihr musikalisches Können unter Beweis. Das feierliche Eröffnungskonzert wurde von ehemaligen Preisträgerinnen und Preisträgern und dem Jugendsymphonieorchester Burgenland gestaltet. 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
5: Es ist 10.02 Uhr und die Sonne scheint natürlich weiterhin. Die Temperatur beträgt 27 Grad. Im Laufe des Tages können Sie noch höhere Werte erwarten, bis 32 Grad, vor allem nach Süden hin auch schwül. Zur Sonne kommen überall auch Wolken und es bilden sich ein paar Regenschauer und Gewitter. Auch abseits der Schauer weht im Norden und Mittelburgenland lebhafter Nordwestwind. 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
5: Schönen Vormittag und herzlich willkommen zur dritten Stunde unseres Memo-Magazins. Auch jetzt bleiben wir musikalisch, informativ und natürlich zweisprachig unterwegs. Dazu gibt es wieder aktuelle Meldungen, Serviceinformationen und entspannte Songs für Ihren Mittwochvormittag. 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
1: Der Flughafen Noto in Japan bekommt im Sommer einen neuen Namen. Noto Satoyama Pokémon Wichu Airport. Damit wird er der erste Flughafen weltweit, der Pokémon im Namen trägt. Inspiriert von den global beliebten Monsterfiguren wird das Gelände entsprechend umgestaltet. Das Projekt ist Teil der Bemühungen zum Revitalisieren der Noto-Halbinsel, die 2024 von einem verheerenden Erdbeben und heftigen Regenfällen heimgesucht worden war. So wartet nämlich auf die Fluggäste zur Neueröffnung am 7. Juli unter anderem ein großer, in der Luft schwebender Ballon in Gestalt von Pikachu auf einem Flugzeug, umgeben von unzähligen Pokémon-Charakteren an den Wänden. Ja, nach dieser Geschichte aus Japan schauen wir gemeinsam auf weitere interessante Meldungen des Tages aus Österreich und international. Also orf.at zuerst. Dort finden wir viele heimische Themen. Causa Lebensversicherung, Strache erneut vor Gericht. Unis protestieren gegen geplante Budgetkürzungen. Geldkoffer Meinl Reisinger gewinnt gegen FPÖ in erster Instanz. Dann Einsparungen, Holzleitner dementiert Zitat zu Unis. Und auch das Thema Zehntausende Jugendliche auf Handyentzug. Es begann im Vorjahr als kleines Experiment an einer Schule in Gänsendorf. 3 Wochen ohne Smartphone und Social Media. Zehntausende Schülerinnen und Schüler wiederholten das Experiment im Rahmen der Sendung Doc 1 nun. Die wissenschaftliche Auswertung zeigt, Schlaf, Wohlbefinden und psychische Gesundheit verbesserten sich deutlich. Auch viele ausländische Themen sind auf orf.at zu finden, wie zum Beispiel EU wirft Moskau Destabilisierung vor, Vorwahlen, Sieg und Schlappe für Trump, dann auch Kuba bietet internationale Gemeinschaft um Hilfe, Schottlands Parlament für neues Unabhängigkeitsreferendum, griechischer Ex-Regierungschef Tsipras vor Polit-Comeback und Tausende bei Kundgebung für EU-Kurs in Georgien und vieles mehr finden Sie auf orf.at. Nun noch zum kurier.at. Dort finden wir das Thema Exportzahlen. Warum China trotz der Ölpreiskrise vom Iran-Krieg profitiert? Die Welt sucht alternative Energiequellen und niemand stellt mehr Solar- und Windanlagen her als China. Dann, warum der Dortmund-Coach und 2 Rapid-Kapitäne in Favoriten kicken, Plastikflut, diese Alltagsgegenstände vermüllen unsere Meere. Dann auch das Thema schwere Ausschreitungen in Leipzig, Fangkrawall vor Conference League Final und viele weitere Themen aus dem In- und Ausland, auch regionale Themen wie zum Beispiel Tigermücke-Studie zeigt Europas neue Risiko-Hotspots und vieles mehr finden Sie natürlich auf kurier.at.

Herzlich willkommen bei Radio Mora. Es folgt unser Tagesthema. Am 5. Mai 2026 jährte sich die Befreiung der Konzentrationslager Mauthausen und Gusen zum 81. Mal. Aus diesem Anlass fand im ehemaligen KZ Gusen eine Gedenkfeier statt, die das Erinnern, das gemeinsame Gedenken und die Verantwortung für die Zukunft in den Mittelpunkt stellte.

0: Herzlich willkommen an alle Familienangehörigen von KZ-Opfern.
1: A warm welcome to relatives and family members of victims.
0: Herzlich willkommen an alle Kinder und Jugendliche, die heute hier sind. Willkommen an alle, die in Gedenkinitiativen und Gedenkstätten tätig sind. Herzlich willkommen an allen Menschen, die nicht aus Österreich, sondern von weit her angereist sind.
2: Im Zentrum der Veranstaltung standen auch in diesem Jahr die Redebeiträge internationaler Gruppierungen, die die Vielfalt der Erinnerung und die weltweite Bedeutung dieses Gedenkens widerspiegeln. Das Burgenland wurde von der Landtagspräsidentin Astrid Eisenkopf vertreten.
3: Ja, es war unglaublich beeindruckend, wie viele Teilnehmerinnen und Teilnehmer heute auch dabei waren, vor allem auch junge Menschen. Das war wirklich schön zu sehen, dass das nicht in Vergessenheit gerät. Und ich glaube, man kann nicht oft genug daran erinnern, was für Gräueltaten hier passiert sind und dass das jederzeit eigentlich wieder passieren kann und dass das vor allem auch die ganz normale Bevölkerung war. Also das ist heute auch einige Male erwähnt worden, dass man hier sich wirklich immer dessen gewahr sein muss, dass solche Dinge jederzeit und überall leider passieren können. Und umso wichtiger ist es, dass man immer wieder daran erinnert und dass man vor allem auch die jungen Menschen mitnimmt. Ich glaube, da geht es ganz stark vor allem auch um Bewusstseinsbildungsarbeit, das heißt, jungen Menschen das Thema Demokratie näher zu bringen, wieso Demokratie, demokratisches Denken wichtig ist. Da haben wir beispielsweise im Landtag auch eine Initiative, wo wir Schulen immer wieder einladen, wo wir mit ihnen über verschiedenste politische Themen diskutieren. Wir hatten jetzt erst auch einen Preis, den wir ausgeschrieben haben, wo wir Schülerinnen und Schüler auch eingeladen haben, sich mit dem Thema Demokratie auch auseinanderzusetzen, gegen Ausgrenzung, gegen Diskriminierung, gegen Hass in allen verschiedenen Formen.
2: Seit 2023 wird diese Gedenkfeier von der KZ-Gedenkstätte Mauthausen und dem Gedenkdienstkomitee Gusen gemeinsam gestaltet. Diese Kooperation hat die Erinnerungsarbeit in Gusen entscheidend gestärkt und bildet einen wichtigen Schritt hin zu einer vertieften Auseinandersetzung mit der Geschichte dieses Ortes.
0: Ein herzliches Willkommen allen Personen, die sich hier am Appellplatz eingefunden haben. Schön, dass Sie da sind. Wir stehen zusammen. Viele Häftlinge waren gezwungen, hier zu stehen, zu warten, sich demütigen zu lassen. Heute dürfen wir die Freiheit offener Grenzen genießen. Heute können wir als nächste und übernächste Generation auf dem aufbauen und weiterarbeiten, was Einzelpersonen und Gruppen ehemaliger Häftlinge uns als Auftrag mitgegeben haben. Ich danke meinem Team und wünsche, dass die Hoffnung der ehemaligen Häftlinge und Opfer in Erfüllung geht. Es lebe die Freiheit, es lebe die Freiheit, es lebe die Freiheit.
2: So Reinhard Kaspar, der Vorsitzende des Gedenkkomitees Gusen. Die Erinnerungskultur war in Gusen nicht so aktiv zu sehen und zu spüren wie in Mauthausen, wie uns Rudi Haunschmid aus St. Georgen an den Gusen erzählte. Er war Mitbegründer des Gedenkkomitees Gusen.
4: Und eines Tages habe ich dann beschlossen, ja, wenn wir die Erwachsenen keine Antworten geben, dann musst du selber beginnen, das zu erforschen. Und so gesehen bin ich eigentlich ein Pionier der Gusenforschung. Ich bin als einer der Ersten in Österreich, also in der Region auf jeden Fall, mit der total ausgeblendeten, verschütteten, ja nicht einmal noch bekannten Geschichte von Gusen beschäftigt und eben das erforscht. Und ich habe begonnen mit lokalen Quellen, mit lokalen Archiven. Ich habe die Gnade gehabt, mit vielen Einwohnern auch sprechen zu können. Die haben nicht mit allen Leuten über die Themen gesprochen, weil das war ein Tabu. Das waren ja auch Verletzungen. Die Leute haben mir das alles wieder anschauen müssen. Und es hat jahrzehntelang in St. Georgen, ein Langenstein, überhaupt kein Klima gegeben, dass man über das spricht. Und mein Privileg war es, dass ich dieses Schweigen, dieses Tabu durchbrechen konnte.
2: Im Zuge dieser Forschungs- und Erinnerungsarbeit kamen viele überlebende Häftlinge aus Frankreich, Belgien und Italien auf Haunschmid zu, um ihre Geschichte zu erzählen.
4: Und das war für uns ganz, ganz wichtig, denn die haben uns dann ihre Erinnerungen auch dann zur Verfügung gestellt, aber auch das Wissen, die Dokumente, die Bücher, die es zu Gusen gegeben hat, im Ausland. Ja, für mich war es sehr schwierig, weil man kann nicht 20 ausländische Sprachen, ja, nicht? Daher waren die ersten Jahrzehnte immer davon geprägt, ja, man braucht immer dann, wer da hilft beim Übersetzen und so weiter, ja, nicht? Heute ist das alles viel leichter, heute geht es elektronisch, heute gibt es KI. Ja? Aber vor 30, 40 Jahren, als ich da begonnen habe, gab es das alles nicht. Und das war ein ganz mühsamer Prozess des Miteinanders. Und dann gefällt mir das auch heute, das Motto Stand Together, das machen wir in Gusen eigentlich seit vielen Jahrzehnten. Und wenn wir nicht zusammengearbeitet hätten, die Überlebenden, deren Familien und Leute, die da aufgewachsen sind in der Region, ja, würde heute kein Mensch über Gusen sprechen. Ja. Wir würden gar nichts wissen. Ja. Und so gesehen haben wir sehr viel Wissen geschaffen, gemeinsam, nicht nur über Ländergrenzen hinweg, sondern über kontinentale Grenzen.
2: Unter dem diesjährigen Motto We Stand Together betonten nationale und internationale VertreterInnen in ihren Redebeiträgen die Notwendigkeit von gesellschaftlichem Zusammenhalt und Solidarität. Ein wichtiges Zeichen für die Zukunft ist das von der KZ-Gedenkstätte Mauthausen und der Burghauptmannschaft Österreich geleitete Projekt zur Erweiterung und Neugestaltung des Erinnerungsorts.
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10.35 Uhr und bevor wir musikalisch weitermachen und zwar mit Seil und Speer, kündigen wir jetzt noch unsere Veranstaltungstipps an. Auch heute haben wir wieder einige Empfehlungen gesammelt von Kultur über regionalen Begegnungen. Vielleicht ist etwas dabei, das Sie in den nächsten Tagen besuchen möchten. Zum Beispiel, heute Mittwoch findet im Kino Oberbullendorf ein Filmabend des Soroptimist-Clubs Pannonia Oberbullendorf statt. Gezeigt wird der Film Freibad. Beginn ist um 19 Uhr. Der Sektempfang ist bereits um 18.30 Uhr Teil des Programms. Am Donnerstag, also morgen, lädt die Apotheke zum Mohren in Oberbullendorf zum Vortrag Gesunder Darm ein. Von 18.30 bis 20 Uhr gibt's spannende Einblicke rund um Darmgesundheit, Ernährung und Wohlbefinden. Kompakt, verständlich und alltagstauglich. Ako ste zainteresirani za temu zdravlja vaših crijeva, onda sutra od 18.30 možete doći u apoteku Gornja Bulja, gdje će se održavati predavanje upravo na tu temu. Diesen Freitag findet der Genussmarkt in Oberbullendorf statt. Er bietet regionale Spezialitäten, persönlichen Austausch und eine gemütliche Atmosphäre. Kommen Sie am Freitag ab 14 Uhr am Hauptplatz in Oberbullendorf vorbei. 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Od 14 sati vas na glavnom trgu očekuju brojni proizvođači i izlagači. Dođite. Die zweisprachige Mittelschule und die Gemeinde Groß-Warasdorf laden für Freitag, den 29. Mai ein zum Jubiläumsfest 60 Jahre Schulgeschichte ein. Beginn des Festaktes ist um 18 Uhr in der KUGA Groß-Warasdorf. Ab 20.30 Uhr sorgt die Kombo Masne Daske für den musikalischen Rahmen. 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Die Theatergruppe Lutzmannsburg präsentiert im Lustspielhaus der Sonnentherme in Lutzmannsburg die Komödie der Hypochonder. Gespielt wird am Samstag, am 30. Mai um 19 Uhr. Im Mittelpunkt steht ein eingebildet kranker Bierwinzer, dessen vermeintlicher Nahetod für turbulente und humorvolle Verwicklungen sorgt. Und auch eine regionale Empfehlung, die aktuelle Jubiläumsinszenierung Miriam Stark, Wieder Tod ist die Liebe, feierte am vergangenen Freitag die Premiere zum 100-jährigen Jubiläum und wird noch bis zum 12. Juli an allen Samstagen, Sonntagen und Feiertagen auf der Rufinbühne aufgeführt. Am kommenden Samstag und Sonntag finden die Aufführungen um 16 Uhr im Steinbruch St. Margarethen statt.

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1: 10.46 Uhr, Sie hören unsere Memo-Sendung und jetzt unsere Genussminuten. Und in unseren Genussminuten reden wir heute von Lebensmittelverschwendung. Im Durchschnitt landen in Österreich pro Haushalt Lebensmittel im Wert von rund 100 Euro im Müll, jedes Monat. Das will die Umweltschutzorganisation WWF berechnet haben, wie aus einer aktuellen Sendung hervorging. Dafür habe man Daten und Studien zu Lebensmittelabfällen mit aktuellen Lebensmittelpreisen kombiniert. Monatlich werden demnach rund 14 Kilogramm Essen im Durchschnittshaushalt weggeschmissen. Besonders betroffen Obst und Gemüse sowie Brot und Backwaren. Teure Fleischprodukte und Fisch würden seltener verschwendet werden. Insgesamt werden laut dem Umweltverband jährlich mehr als 1,2 Millionen Tonnen Lebensmittel in Österreich verschwendet. Davon entfallen etwa 570 Tonnen auf Landwirtschaft, Verarbeitung, Handel und Außerhausverpflegung. Weitere 685.000 Tonnen auf private Haushalte. Dadurch würden auch Lebensmittelpreise steigen, warnte der WWF.

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Langsam endet unser heutiges gemeinsames Memo-Magazin. Vielen Dank, dass Sie auch heute wieder mit Radio Mora durch den Mittwoch gegangen sind. Am Mikrofon verabschiedet sich Jelica Sacek und ich wünsche Ihnen einen erfolgreichen und angenehmen Tag. 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Dort finden Sie weitere Informationen zu unserem Programm sowie bereits ausgestrahlte Inhalte zum Nachhören. Einen schönen Tag und bis zum nächsten Mal bei Radio Mora.

0: Es ist 11 Uhr.
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2: Einen wunderschönen Mittwochvormittag und herzlich willkommen bei Radio Mora. Wir senden heute aus Oberwart und freuen uns sehr, dass Sie wieder mit dabei sind. Durch das heutige Programm begleitet Sie Susanne Horbert. Schön, dass Sie bei Romaniora eingeschaltet haben. Starten wir gleich mal mit einem schönen Roma-Lied. 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

Schön, dass Sie auch heute wieder bei unserer Romaniora eingeschaltet haben. Live aus dem Studio in Oberwart begrüßt Sie ganz herzlich Susanne Horbert. Freuen Sie sich auf ein interessantes Tagesthema und natürlich nicht zu vergessen unsere Volksgruppen-News und freuen Sie sich auf die schönsten Klänge der Roma-Musik. Wir begleiten Sie musikalisch und informativ durch den Vormittag. Bleiben Sie dran. 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

0: Im offenen Haus Oberwart wird Kunst seit knapp 2 Wochen nicht bloß konsumiert, sondern live erlebt. Das Oho verzichtete ganz bewusst auf eine fertige Ausstellung und startete stattdessen einen offenen Werkprozess. Das Kulturhaus verwandelte sich in eine Werkstatt, in der gearbeitet, experimentiert und diskutiert werden durfte. Mittendrin waren die 4 Kunstschaffenden Lucia Tschech, Astrid Dormann, Karl-Ludwig Jonkisch und Andreas Perner. Meine Kollegin Tina Nadei hat den Kunstschaffenden zu Beginn ihres Arbeitsprozesses über die Schulter geblickt. Andor Pradimoker erba Kunstzeit durchgurke live de dikelhi. Ada gisno archi pejek Pradimo perkakero prozessohi. 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Lucia Tschech, Astrid Dormann, Karl-Ludwig Jonkisch de Andreas Perner. Mri Kolleg Gia, Tina Nadei Lenzavakerja.
1: Das offene Haus Oberwart öffnet seine Türen ganz bewusst, bevor überhaupt fertige Bilder an den Wänden hängen. Statt einer klassischen Ausstellung steht diesmal der reine Werkprozess im Mittelpunkt. Patrick Baumüller, der Produktionsleiter des Oho Oberwart, erläutert die Beweggründe für diese Entscheidung.
2: Das Schöne ist einfach, dass die Menschen und die Künstler, auch die Kreativen, einen Austausch haben, der sonst vielleicht nicht so stark stattfindet. Aber wenn man gemeinsam in einem Atelier ist und versucht, Fragen zu beantworten und auch Fragen zu stellen, dass man hier einfach irgendwo weiterkommt. Ja? Das ist ja der Sinn einer Gesellschaft. Die Menschen sind Gesellschaftswesen und ich glaube, dass da mehr Kreativität mal möglich ist. Ja? Und aber eben auch ein schöner Freiraum. Ja?
1: Die Besucherinnen und Besucher sollen nicht nur zuschauen, sie dürfen auch mitdiskutieren mitunter und Ideen einwerfen. Was erhofft ihr euch von dieser direkten Konfrontation zwischen den Besucherinnen und Besuchern und den Künstlerinnen beim Arbeiten?
2: Ja, das offene Haus Oberwart hat ja im Namen offen zu sein. Und das möchte ich oder wir hier nochmal stärker betonen, ja. Weil ich muss oft, also manchmal halt feststellen, es ist ein bisschen fad, wenn die Leute halt nur zur Vernissage kommen, da wird zwar auch diskutiert und manche Dinge erörtert, aber in so einem Prozess, wenn man sich beteiligen will, glaube ich, bindet es die Menschen auch ein bisschen stärker ans Haus. Und wir wollen auch ein bisschen diese Richtung, zumindest in der Kunst hier einschlagen.
1: Unter den Kunstschaffenden vor Ort ist auch Astrid Dormann. Sie schildert, mit welchen persönlichen Erwartungen und Inspirationen sie in diesen 2-wöchigen Workshop startet.
3: Die größte Freude ist eigentlich mit so einem Kleeblatt jetzt, wie wir sind, wo wir so unterschiedlich sind, ja, mich auf etwas einzulassen, wo ich einfach ganz vielen, also für mich einmal mutig bin, ja. Ich bin gut strukturiert, ich habe gerne meine Ordnung, ja. Und diese Menschen sind einfach so inspirierend für mich, dass ich mir denke, da kann ich über meinen eigenen Tellerrand schauen, weil die sind einfach anders als ich, ja. Und das ist für mich eine gute Herausforderung, auch zu meinen Werken dann einfach zu schauen. Ich will ja in das Größere eintauchen, also die Insektendarstellung eher auf die Farbnuancen zu gehen und die Strukturen. Und da passt das einfach sehr, sehr gut, mich mit diesen 3 tollen Künstlern da auf diesen 14-tägigen Prozess einzulassen. Ja.
1: Einen ganz anderen Ansatz verfolgt Karl-Ludwig Jonkisch. Für ihn steht der Faktor Zufall im Vordergrund. Er verzichtet auf starre Pläne und lässt die Dynamik des offenen Raums und die Begegnungen im offenen Haus einfach auf sich zukommen.
4: Da lasse ich alles offen. Und wenn es der Mensch selber ist, den ich transformiere.
1: Du arbeitest oft im Spannungsfeld zwischen 2- und 3-Dimensionalität, von der Grafik bis zur Skulptur. Wie beeinflusst dich zum Beispiel die Architektur des offenen Haus Oberwart dabei, wenn dieser Raum jetzt für 2 Wochen lang dein temporäres Atelier wird?
4: Also ich muss sagen, ich finde die Architektur des Ohos sehr problematisch. Das ist ein Gebäudekomplex, der sehr kalt und steril ist und vielleicht schaffen wir es, ein bisschen Leben reinzubringen.
1: Welche Materialien hast du heute mitgebracht?
4: Ich habe heute 2 Papptüten mit. Die sind gefüllt mit Sägespänen, ein Bauschild und eine Flasche Rotwein.
1: Das Konzept lebt vor allem von der Interaktion, denn das Publikum darf und soll ausdrücklich mitdiskutieren. Der Künstler Andreas Perner erklärt, welche Wünsche und Hoffnungen er mit diesem direkten Feedback der Besucherinnen und Besucher während des Schaffensprozesses verbindet.
5: Ja, auf jeden Fall interessante Gespräche, interessante Eindrücke, die wohl bleiben werden, schätze, und überhaupt gute Gespräche, ja, die Gedanken von der Reha kennenlernen, wie sie über gewisse Sachen denken, wo die Diskussion vielleicht hinführt, ist allweil erweitert einfach in Horizont, ja.
1: Die endgültigen Ergebnisse dieser intensiven Werkstattwochen sind am 30. und 31. Mai zu sehen. Die Präsentation findet im Rahmen der landesweiten Tage der offenen Ateliers unter dem Titel Offen 2026 statt.

Die fertigen Kunstwerke des offenen Ateliers können Sie im Rahmen von Offen 2026 am 30. und 31. Mai im offenen Haus Oberwart besichtigen. 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Heute ist Mittwoch, der 27. Mai und wie jeden Mittwoch bekommen Sie unsere zweisprachigen Volksgruppen-Nachrichten präsentiert. Das ist die Romani Ora, hier mit Susanne Horvath. Bleiben Sie dran und genießen Sie die Musik. 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
2: Am Mikrofon. Susanne Horvath. Tara stärkt Roma und Sinti am Arbeitsmarkt. Seit 2005 setzt sich das Projekt Tara der Volkshilfe Österreich für die Chancengleichheit von Roma und Sinti am österreichischen Arbeitsmarkt ein. Mit kostenloser Berufs- und Bildungsberatung, Qualifizierungsangeboten und konkreter Unterstützung bei der Arbeitssuche konnten in den vergangenen 2 Jahrzehnten zahlreiche Teilnehmer Ausbildungen abschließen, Arbeit finden oder den Schritt in die Selbstständigkeit wagen. Empowerment bedeutet, Räume zu schaffen, in denen Menschen ihre Potenziale entfalten können, betont Usnija Buligovic, Tara-Beauftragte der Volkshilfe. Trotz vieler Erfolge bleibt der Handlungsbedarf groß. Notwendig sind weiterhin konsequente Maßnahmen gegen Antiromaismus sowie faire Chancen in Bildung, Beschäftigung, Wohnen und Gesundheit. Tara leistet dazu einen wichtigen Beitrag mit nachhaltiger Wirkung für Betroffene und Gesellschaft.
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Und heute schauen wir auf einen prominenten Geburtstag. Lily Rose Depp feiert Geburtstag. Geboren wurde sie am 27. Mai 1999 in Paris. Als Tochter von Johnny Depp und Vanessa Paradis stand ihr die kreative Welt praktisch schon in die Wiege gelegt. Aufgewachsen in Frankreich, sammelte Lily Rose früh erste Filmerfahrungen und war unter anderem in Tusk und später in Yoga Horses zu sehen. Internationale Aufmerksamkeit brachte ihr schließlich die Rolle der Isadora Duncan im Film Die Tänzerin, für die sie sogar den César und den Prix Lumiere als beste Nachwuchsdarstellerin nominiert wurde. Und passend dazu hören wir jetzt einen musikalischen Gruß aus der Familie. Hier ist This is a song for Miss Hedy Lamarr von ihrem Vater Johnny Depp. Adiek prominente ceu provilago ali, lacero anaf Lily Rose Depp, de lacero dat, oprinjardo schauspieleri Johnny Depp, de lacere dei I Vanessa Paradihi, de te oe oe schauspielergia, beske baro anaf gerja ham schonen akandiek gili usa lacero dat.

Die Pensionsanpassung wird wieder gestaffelt. Doch diesmal steigen Menschen mit höheren Bezügen besser aus. Bis zu 6.930 Euro im Monat gibt es ein Plus von 2,95%, darüber einen Fixbetrag von 204 Euro. Dass manche Pensionistinnen und Pensionisten Abstriche machen müssen, stand bereits im Vorhinein fest, weil die Regierung im kommenden Jahr 280 Millionen bei den Pensionen einsparen will. Geht sich der gesetzlich an sich vorgesehene Teuerungsausgleich nicht für alle aus. Doch auf welche Gruppen reale Kaufkraftverluste zukommen und auf welche nicht, galt es noch auszudiskutieren. Das Modell im Detail hat die Regierung heuer sämtliche Pensionen bis zu einer Höhe von 2.500 Euro brutto im Monat die Inflation voll abgegolten. So gilt dies 2027 nur für Mindestpensionisten. Die sogenannte Ausgleichszulage, derzeit 1.308 Euro im Monat, steigt um 3,3%. Darüber gibt es bis zur Höchstbetragsgrundlage 6.930 Euro, also ein Plus von 2,95%. Noch höhere Pensionen werden um einen Fixbetrag von 204,44 Euro aufgebessert.

Und wenn Sie heute nicht alles hören konnten oder einen Beitrag noch einmal nachhören möchten, können Sie alle unsere Sendungen und Beiträge jederzeit auf unserer Website unter radio-mora.at nachhören. Damit ist unsere heutige Sendung zu Ende. Ich verabschiede mich herzlich aus dem Radio Mora Studio in Oberwart. Am Mikrofon verabschiedet sich Susanne Horvath, Lacho Habe, Dei Delto Mensa. Copo bister Giammari Romani Ora de Schonel Scheller Mindig del www.radio-mora.at Palal Schonel. 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

0: Es ist 12 Uhr.
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2: Trans, Don't Judge My Journey von Beate Lakota und Walter Schels.
3: Heute möchte ich ein Sachbuch vorstellen, und zwar Trans, Don't Judge My Journey von Beate Lakota und Walter Schels. Es ist dies ein Sachbuch in mehreren Geschichten, wo es darum geht, dass Porträts junger Transmenschen dargestellt werden. Und dazwischen gibt es auch Schwarz-Weiß-Bilder. Es geht darum zu zeigen, wie es ist, im falschen Körper zu sein, ab wann man eigentlich weiß, ob man jetzt ein Junge oder ein Mädchen ist. Die Welt sieht einen ja in seinem biologischen Geschlecht sehr früh. Ja, die Welt sagt dir, was du zu sein hast, aber für viele fühlt sich das nicht richtig an oder auch nicht gut an. Und dieses Sachbuch versucht zu erläutern, wie es ist, zu sich selbst zu finden in einer Welt voller Erwartungen und Normen. Es sind sehr einfühlsame Porträts und ausdrucksstarke Schwarz-Weiß-Fotografien. Über viele Jahre hinweg erzählen Transjugendliche eben von ihrer Reise zur eigenen Identität und zu einem Körper, der sich endlich richtig für sie anfühlt. Sie erzählen aber auch von den Herausforderungen, genauso wie von den Hoffnungen und Träumen. Die Journalistin Beate Lakota und der Fotograf Walter Schels haben sie eben begleitet. Und so gibt das Buch tiefe Einblicke in eine komplexe Suche nach dem Selbst und ist auch ein guter Ratgeber, wenn man sich mit diesem Thema befassen möchte.
2: Das Buch Trans wurde 2025 im Gabriel in der Thienemann-Esslinger Verlag herausgegeben. Es hat 208 Seiten und kostet um die 18 Euro.
1: Die Autorin, der Autor.
2: Beate Lakota, geboren 1965 in Kassel in Deutschland, war über 10 Jahre Redakteurin im Wissenschaftsressort des Nachrichtenmagazins Der Spiegel. Dort berichtete sie über Themen aus Medizinethik, Psychologie, Psychiatrie und Neurowissenschaften. Seit 2010 ist sie als Kriminal- und Justizreporterin für das Magazin tätig. Für ihre 2003 im Spiegel zusammen mit Walter Schels veröffentlichte Reportage Nochmal Leben vor dem Tod wurde sie mit dem Hansel-Miet-Preis ausgezeichnet. Walter Schels, geboren 1936 in Landshut, Deutschland, ist ein leidenschaftlicher Erforscher der menschlichen Physiognomie. Ihm geht es darum, Wesen und Persönlichkeit eines Motivs in der Fotografie sichtbar zu machen. Bekannt wurde er mit Charakterstudien von Künstlern und Politikern, von Prominenten der Kultur- und Geisteswelt. Für seine Arbeiten erhielt er unter anderem den Hansel-Miet-Preis, die Goldmedaille des Art Directors Club für Deutschland, den Lead Award der Akademie für neue Bildsprache und den World Press Photo Award. Seine Arbeiten wurden in zahlreichen Ausstellungen weltweit gezeigt.
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2: Trans, Don't Judge My Journey von Beate Lakota und Walter Schels.
3: Heute möchte ich ein Sachbuch vorstellen, und zwar Trans, Don't Judge My Journey von Beate Lakota und Walter Schels. Es ist dies ein Sachbuch in mehreren Geschichten, wo es darum geht, dass Porträts junger Transmenschen dargestellt werden. Und dazwischen gibt es auch Schwarz-Weiß-Bilder. Es geht darum zu zeigen, wie es ist, im falschen Körper zu sein, ab wann man eigentlich weiß, ob man jetzt ein Junge oder ein Mädchen ist. Die Welt sieht einen ja in seinem biologischen Geschlecht sehr früh. Ja, die Welt sagt dir, was du zu sein hast. Aber für viele fühlt sich das nicht richtig an oder auch nicht gut an. Und dieses Sachbuch versucht zu erläutern, wie es ist, zu sich selbst zu finden in einer Welt voller Erwartungen und Normen. Es sind sehr einfühlsame Porträts und ausdrucksstarke Schwarz-Weiß-Fotografien. Über viele Jahre hinweg erzählen Transjugendliche eben von ihrer Reise zur eigenen Identität und zu einem Körper, der sich endlich richtig für sie anfühlt. Sie erzählen aber auch von den Herausforderungen, genauso wie von den Hoffnungen und Träumen. Die Journalistin Beate Lakota und der Fotograf Walter Schels haben sie eben begleitet. Und so gibt das Buch tiefe Einblicke in eine komplexe Suche nach dem Selbst und ist auch ein guter Ratgeber, wenn man sich mit diesem Thema befassen möchte.
2: Das Buch Trans wurde 2025 im Gabriel in der Thienemann-Esslinger Verlag herausgegeben. Es hat 208 Seiten und kostet um die 18 Euro.
1: Die Autorin, der Autor.
2: Beate Lakota, geboren 1965 in Kassel in Deutschland, war über 10 Jahre Redakteurin im Wissenschaftsressort des Nachrichtenmagazins Der Spiegel. Dort berichtete sie über Themen aus Medizinethik, Psychologie, Psychiatrie und Neurowissenschaften. Seit 2010 ist sie als Kriminal- und Justizreporterin für das Magazin tätig. Für ihre 2003 im Spiegel zusammen mit Walter Schell veröffentlichte Reportage Nochmal Leben vor dem Tod wurde sie mit dem Hansel-Mietpreis ausgezeichnet. Walter Schels, geboren 1936 in Landshut, Deutschland, ist ein leidenschaftlicher Erforscher der menschlichen Physiognomie. Ihm geht es darum, Wesen und Persönlichkeit eines Motivs in der Fotografie sichtbar zu machen. Bekannt wurde er mit Charakterstudien von Künstlern und Politikern, von Prominenten der Kultur- und Geisteswelt. Für seine Arbeiten erhielt er unter anderem den Hansel-Mietpreis, die Goldmedaille des Art Directors Club für Deutschland, den Lead Award der Akademie für neue Bildsprache und den World Press Photo Award. Seine Arbeiten wurden in zahlreichen Ausstellungen weltweit gezeigt.
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Hallo und herzlich willkommen, liebe Zuhörerinnen und Zuhörer, zu unserer aufregenden Tour durch die Vereinigten Staaten hier bei Radio Spot On. Ja, ihr habt richtig gehört. Heute nehme ich euch mit auf eine Reise durch 8 ganz besondere Städte und Orte in den USA, die man unbedingt gesehen haben sollte. Von den Wolkenkratzer New York Cities über den Glamour von Los Angeles, das funkelnde Las Vegas, die sonnigen Strände von Miami, die beeindruckende Architektur Chicagos, die Hügel und Brücken von San Francisco, das politische und historische Herz Washington DCs bis hin zum atemberaubenden Naturwunder des Grand Canyon. Ich zeige euch Sehenswürdigkeiten, kulturelle Highlights, kulinarische Tipps und spannende Erlebnisse, die jede dieser Destinationen so einzigartig macht. 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Yes, you heard it right. Today I'm taking you on a journey through 8 very special cities and places in the USA that you absolutely must see. 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Also, lehnt euch zurück, lasst euch von uns auf eine unvergessliche Reise durch die USA entführen. Abenteuer, Geschichte und beeindruckende Eindrücke warten auf euch. Gleich geht's los.

Washington DC. Die Hauptstadt der Vereinigten Staaten ist eine Stadt voller Geschichte, Monumente und politischer Bedeutung. Wer hierher kommt, taucht ein in eine Welt, in der Vergangenheit und Gegenwart auf beeindruckende Weise zusammentreffen. Majestätische Denkmäler, weltbekannte Museen und das pulsierende Leben einer modernen Hauptstadt machen jeden Besuch unvergesslich. Ein absolutes Highlight ist der National Mall, ein weitläufiger Park, der von berühmten Denkmälern gesäumt wird. Hier finden sich das Lincoln Memorial, das Jefferson Memorial und das Washington Monument. Orte, die amerikanische Geschichte greifbar machen. Wer die mächtigen Stufen des Lincoln Memorial erklimmt, blickt nicht nur auf die monumentale Statue, sondern auch auf die endlose Grünfläche, die symbolisch für die Demokratie und die Geschichte des Landes steht. Politische Geschichte wird in Washington DC überall greifbar. Das Weiße Haus als offizieller Sitz des Präsidenten und das Kapitol, in dem der Kongress tagt, sind nicht nur architektonische Highlights, sondern auch Symbole der amerikanischen Demokratie. Wer die Stadt besucht, kann einen Blick hinter die Kulissen werfen und die politische Bedeutung hautnah spüren. Washington DC ist auch ein Paradies für Museums- und Kulturbegeisterte. Die Smithsonian Museen, darunter das National Air and Space Museum, das Nationale Museum of American History und die National Gallery of Art, sind kostenlos zugänglich und bieten eine unglaubliche Vielfalt an Exponaten. Von moderner Kultur über historische Artefakte bis hin zu faszinierenden wissenschaftlichen Ausstellungen. Hier kann man stundenlang verbringen und immer wieder Neues entdecken. Kulinarisch überrascht die Stadt ebenfalls. Von gehobener internationaler Küche bis hin zu Foodtrucks und kleinen lokalen Restaurants spiegelt das kulinarische Angebot die multikulturelle Bevölkerung wider. Besonders in Stadtvierteln wie Georgetown oder Adams Morgan lassen sich lebendige Restaurants, Cafés und Bars entdecken, die das urbane Leben von Washington DC lebendig machen. Doch Washington DC ist nicht nur Geschichte, Politik und Museen. Parks, der Tidal Basin mit den berühmten Kirschblüten im Frühling und charmante Straßenviertel bieten ruhige Momente und Natur mitten in der Stadt. Gleichzeitig pulsiert das urbane Leben in Cafés, Boutiquen und Kulturveranstaltungen, die der Stadt eine moderne, dynamische Note verleihen. Washington DC ist eine Stadt der Kontraste. Historische Monumente treffen auf modernes Stadtleben, politische Bedeutung auf kulturelle Vielfalt, ruhige Grünflächen auf pulsierende Viertel. Wer durch die Straßen schlendert, die Museen erkundet oder die Denkmäler bewundert, erlebt eine Stadt voller Eindrücke, Inspiration und Geschichte. Washington DC hinterlässt Erinnerungen, die beeindruckend, lehrreich und unvergesslich sind. Ein echtes Erlebnis für alle, die die Vereinigten Staaten entdecken möchten. Ja.

New York City. Diese Stadt sprüht vor Energie, Vielfalt und Geschichten, die man an jeder Ecke spüren kann. Wer hierher kommt, betritt eine Metropole, die nie stillsteht und in der scheinbar alles möglich ist. Hochhäuser, bunte Lichter, Menschen aus allen Ländern der Welt und ein einzigartiger Mix aus Kultur, Geschichte und Moderne machen New York zu einem Erlebnis, das man nicht so schnell wieder vergisst. Ein Muss für jeden Besucher ist der Times Square, das leuchtende Herz der Stadt. Neonreklamen, riesige Bildschirme, Straßenkünstler und das pulsierende Treiben der Menschen lassen die Atmosphäre geradezu elektrisch wirken. Egal ob Tag oder Nacht, hier spürt man die Energie, die New York seinem Beinamen, die Stadt, die niemals schläft, eingebracht hat. Wer einen ruhigen Moment sucht, kann im Central Park entspannen. Dieser riesige, grüne Rückzugsort mitten in Manhattan bietet Spazierwege, Seen, Brücken und idyllische Plätze, die einen Moment der Ruhe vom hektischen Stadtleben schenken. New York ist auch die Stadt der ikonischen Sehenswürdigkeiten. Die Freiheitsstatue symbolisiert Freiheit und Hoffnung und ist ein weltbekanntes Wahrzeichen. Ein Besuch lohnt sich nicht nur wegen der Statue selbst, sondern auch wegen der Fahrt mit der Fähre, die einmalige Ausblicke auf die Skyline von Manhattan bietet. Ebenfalls beeindruckend ist das Empire State Building, von dessen Aussichtsplattform man einen grandiosen Blick über die endlosen Hochhäuser und den Fluss hat. Und natürlich darf ein Besuch am Broadway nicht fehlen. Hier kann man die Magie weltberühmter Musicals und Theaterstücke live miterleben. Kulinarisch ist New York eine Welt für sich. Die Stadt ist ein Schmelztiegel der Kulturen und das spiegelt sich auch im Essen wider. Von klassischen New York Bagels über Pizza in den typischen Slice-Shops bis hin zu internationaler Küche aus allen Ecken der Welt. Streetfood, Foodtrucks, gehobene Restaurants, hier findet jeder etwas, das den eigenen Geschmack trifft. Doch New York ist nicht nur Tourismus, Essen und Sehenswürdigkeiten. Viertel wie Soho, Greenwich Village oder Brooklyn bieten Einblicke in das authentische Leben der Stadt. Kunstgalerien, kleine Cafés, Straßenkunst, lokale Märkte und trendige Boutiquen zeigen die kreative und lebendige Seiten der Stadt. Die Mischung aus Geschichte, Moderne und kultureller Vielfalt macht New York zu einem Ort, den man immer wieder neu entdecken kann. New York City ist eine Stadt der Kontraste. Hektik trifft Ruhe, Moderne trifft Tradition, Luxus trifft Kreativität. Wer durch die Straßen schlendert, die Skyline betrachtet oder in den Parks und Cafés die Atmosphäre aufnimmt, versteht schnell, warum diese Metropole als eines der spannendsten Reiseziele der Welt gilt. New York hinterlässt bleibende Eindrücke. Bunt, laut, aufregend und unvergesslich.

Los Angeles, die Stadt der Engel, ist ein Ort voller Träume, Stars und sonniger Strände. Wer hierher kommt, taucht ein in eine Welt, in der Hollywood-Glamour auf entspannte Küstenstimmung trifft. Kreative Vielfalt auf urbanes Leben und Luxus auf lässige Strandkultur. L.A. ist nicht nur die Heimat der Filmindustrie, sondern auch ein Schmelztiegel der Kulturen, Lebensstile und kulinarischen Genüsse. Ein Highlight für Besucher ist Hollywood. Der Walk of Fame mit seinen über 2600 Sternen ehrt Filmstars, Musiker und Künstler. Ein Spaziergang durch diese Straße lässt die Geschichte der Filmwelt lebendig werden. Wer einen Blick über die Stadt schweifen lassen möchte, kann das Griffith Observatory besuchen, das nicht nur Einblicke in Astronomie bietet, sondern auch einen der spektakulärsten Panoramablicke auf Los Angeles und das berühmte Hollywood-Sign ermöglicht. L.A. ist auch bekannt für seine Strände. Santa Monica Pier mit Riesenrad und Karussells, Venice Beach mit lebendiger Straßenkünstlerszene und Skateparks oder die ruhigeren Buchten von Malibu laden zum Sonnenbaden, Surfen und Beobachten der besonderen Strandkultur ein. Wer die Stadt erkunden möchte, kann auf den Strandpromenaden flanieren, Fahrrad fahren oder einfach das entspannte kalifornische Lebensgefühl genießen. Kulinarisch bietet Los Angeles eine unglaubliche Vielfalt. Von trendigen Foodtrucks über Sushi-Bars bis hin zu mexikanischen oder internationalen Restaurants spiegelt sich die kulturelle Diversität der Stadt auch im Essen wider. Ein Burrito in einem kleinen Lokal in Downtown LA schmeckt genauso gut wie ein gehobenes Dinner in Beverly Hills. Die Stadt hat für jeden Geschmack etwas zu bieten. Doch Los Angeles ist nicht nur Glamour, Strände und kulinarische Highlights. Viertel wie Downtown, Silver Lake oder Art Districts zeigen die kreative und urbane Seite der Stadt. Street Art, Galerien, Vintage Shops und Musikclubs prägen das Bild und geben Einblicke in das moderne, multikulturelle Leben von L.A. Hier treffen Traditionen auf Trends. Altbauviertel auf futuristische Architektur und Kulturszenen auf Hollywood-Blitzlichter. Los Angeles ist also ebenfalls eine Stadt der Kontraste. Sonne trifft Skyline, Glamour trifft Strand, Kreativität trifft Geschichte. Wer durch die Straßen schlendert, über die Strände läuft oder das pulsierende Nachtleben erlebt, spürt die Vielseitigkeit und Energie dieser einzigartigen Metropole. L.A. hinterlässt unvergessliche Eindrücke. Lebendig, glamourös und absolut inspirierend.

Las Vegas ist eine Stadt, die man erlebt haben muss, um sie wirklich zu verstehen. Sie ist laut, bunt, funkelnd und manchmal fast surreal. Die perfekte Mischung aus Unterhaltung, Luxus und Adrenalin. Wer hierher kommt, taucht in eine Welt ein, in der alles möglich scheint. Von spektakulären Shows über weltbekannte Casinos bis hin zu außergewöhnlichen kulinarischen Erlebnissen. Das Herzstück von Las Vegas ist der Las Vegas Strip. Eine endlose Straße, gesäumt von gigantischen Hotels, glitzernden Casinos, riesigen Leuchtreklamen und spektakulären Attraktionen. Jedes Hotel ist ein eigenes Erlebnis. Das Bellagio beeindruckt nicht nur durch seine luxuriösen Zimmer, sondern vor allem durch die berühmten Fontänen, die im Rhythmus der Musik tanzen. Im Caesar's Palace taucht man ein in die Welt des alten Roms mit prächtigen Säulen, Statuen und Shows. Wer die außergewöhnliche Architektur liebt, wird von den Themenhotels und deren Details begeistert sein. Las Vegas ist aber nicht nur Glücksspiel und Lichter. Die Stadt ist auch ein Zentrum für Unterhaltung aller Art. Musicals, Magic-Shows, Comedy, Konzerte und spektakuläre Artistik bieten unzählige Möglichkeiten, den Abend zu genießen. Wer die Stadt bei Nacht erlebt, spürt die Energie, die von den Straßen, den Menschen und den leuchtenden Fassaden ausgeht. Hier scheint die Zeit stillzustehen, während gleichzeitig alles pulsiert. Kulinarisch ist Las Vegas ein Paradies für Feinschmecker. Von exklusiven Gourmet-Restaurants, internationale Spitzenköche bis hin zu ausgefallenen Buffets ist für jeden Geschmack etwas dabei. Ob Sushi, italienische Küche, Steaks oder exotische Gerichte, die Vielfalt ist beeindruckend und spiegelt den kosmopolitischen Charakter der Stadt wider. Doch Las Vegas ist nicht nur Entertainment, sondern auch ein Ort der Erlebnisse außerhalb der Stadt. Nur wenige Minuten entfernt warten die Wüste Nevadas, atemberaubende Landschaften und Autoabenteuer wie Hubschrauberflüge über den Grand Canyon oder Fahrten mit Sportwagen auf der Rennstrecke. So wird ein Besuch in Las Vegas zu einem unvergesslichen Mix aus Stadt, Show und Abenteuer. Las Vegas ist also eine Stadt der Extreme. Lichter treffen Dunkelheit, Luxus trifft Chaos, Unterhaltung trifft Nervenkitzel. Jeder Schritt auf dem Strip, jede Show und jedes Spiel erzählen eine Geschichte, die man so nur hier erleben kann. Wer Las Vegas besucht, taucht ein in ein Erlebnis, das aufregend, schrill und absolut unvergesslich ist.

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Hallo und herzlich willkommen, liebe Zuhörerinnen und Zuhörer, zur zweiten Hälfte der heutigen Sendung hier bei Radio Spot On. Ich freue mich, dass ihr heute eingeschaltet habt, denn heute sind wir hier bei einer ganz speziellen Sendung. Nämlich machen wir eine Reise durch 8 der besondersten Städte und Orte in den USA. In der ersten Hälfte der heutigen Sendung waren wir schon in Washington D.C., New York City, Los Angeles und Las Vegas. Und nicht weniger interessant und spannend geht es weiter jetzt in der zweiten Hälfte, startend mit Miami. Miami ist eine Stadt voller Energie, Farben und tropischem Charme. Wer hierher kommt, erlebt eine einzigartige Mischung aus traumhaften Stränden, lebendiger Kultur und pulsierendem Nachtleben. Die Stadt im Süden Floridas ist nicht nur ein Paradies für Sonnenanbeter, sondern auch ein kultureller Schmelztiegel, in dem Einflüsse aus Lateinamerika, der Karibik und den USA aufeinandertreffen. Ein absolutes Highlight ist South Beach, das berühmteste Strandviertel Miamis. Hier treffen pastellfarbene Art Deco-Gebäude auf feinen Sandstrand und türkisblaues Wasser. Die Strandpromenade lädt zum Flanieren, Fahrradfahren oder einfach zum Beobachten der bunten Mischung aus Einheimischen und Touristen ein. Wer einen atemberaubenden Blick über die Küste genießen möchte, kann entlang des Ocean Drive spazieren, der über seine Cafés, Restaurants und das lebendige Straßenleben bekannt ist. Miami ist auch ein Zentrum für Kunst und Kultur. Die Wynwood Walls beeindrucken mit riesigen, bunten Graffiti-Kunstwerken von internationalen Künstlern und zeigen die kreative Seite der Stadt. In Little Havana spürt man die lateinamerikanische Seele Miamis. Kubanische Zigarrenläden, Salsa-Musik, Cafés mit starkem kubanischen Kaffee und das lebhafte Treiben auf den Straßen vermitteln ein authentisches Flair. Kulinarisch ist Miami ein wahres Fest für die Sinne. Von frischen Meeresfrüchten über kubanische Sandwiches bis hin zu lateinamerikanischen Spezialitäten. Die Stadt bietet eine enorme Vielfalt. Streetfood, Märkte und kleine Restaurants laden dazu ein, sich durch die Aromen der Stadt zu probieren. Essen in Miami ist nicht nur Genuss, sondern auch ein Spiegel der kulturellen Vielfalt und des sonnigen Lebensgefühls. Doch Miami ist nicht nur Strände und Kultur. Die Stadt bietet zahlreiche Freizeitmöglichkeiten. Bootstouren durch die Kanäle von Miami Beach, Segeln, Wassersport oder einfach ein Spaziergang durch zahlreiche Parks oder Gärten. Abends erwacht die Stadt dann zum Leben. Clubs, Bars und Live-Music-Venues sorgen für Unterhaltung bis spät in die Nacht.

Chicago, die Windy City, ist eine Stadt, die mit ihrer beeindruckenden Architektur, der lebendigen Musikszene und dem einzigartigen Flair am Ufer des Lake Michigan fasziniert. Wer Chicago besucht, erlebt eine Mischung aus urbanem Leben, historischen Bauwerken und kulturellen Höhepunkten, die jeden Schritt durch die Stadt spannend machen. Ein absolutes Highlight ist der Millennium Park, bekannt für die ikonische Skulptur Cloud Gate, liebevoll The Bean genannt. Hier treffen Kunst, Architektur und öffentliche Veranstaltungen aufeinander und der Park ist ein beliebter Treffpunkt für Einheimische und auch für Touristen. Die Willis Tower Skydeck bietet einen atemberaubenden Blick über die Stadt. Wer mutig genug ist, den gläsernen Skydeck-Balkon zu betreten, schwebt quasi über der Stadt und hat einen spektakulären Ausblick auf Wolkenkratzer, Straßen und den Lake Michigan. Chicago ist auch berühmt für seine beeindruckende Architektur. Eine Architekturrundfahrt auf dem Chicago River zeigt historische und moderne Bauwerke, von klassischen Wolkenkratzern bis zu futuristischen Glasgebäuden. Wer die Stadt zu Fuß erkundet, entdeckt zudem charmante Viertel wie Lincoln Park oder das historische Der Loop, in denen Geschichte, Kunst und modernes Stadtleben aufeinandertreffen. Kulinarisch ist Chicago ein echtes Erlebnis. Die Stadt ist berühmt für ihre Deep Dish Pizza, aber auch Hot Dogs, italienische Küche und internationale Spezialitäten prägen das kulinarische Bild. Märkte, Streetfood und gehobene Restaurants bieten eine enorme Vielfalt. Hier spiegelt sich die multikulturelle Bevölkerung der Stadt wider. Essen in Chicago ist nicht nur Genuss, sondern auch ein Teil der kulturellen Identität der Stadt. Doch Chicago ist nicht nur Architektur und Essen. Musikliebhaber kommen hier in der Blues- und Jazz-Szene voll auf ihre Kosten, während Festivals, Theateraufführungen und Sportevents die Stadt lebendig machen. Der Lakefront Trail entlang des Lake Michigan lädt zu Spaziergängen und Radtouren und sportlichen Aktivitäten ein und bietet gleichzeitig wunderschöne Ausblicke auf Wasser und Skyline.

San Francisco ist eine Stadt voller Charme, Kreativität und spektakulärer Aussichten. Wer hierher kommt, erlebt eine Metropole, in der Hügel, neblige Buchten und historische Straßenbahnen genauso prägend sind wie die moderne Szene und die vielfältige Kultur. San Francisco zieht Besucher durch seine einzigartige Mischung aus Natur, Geschichte, Architektur und urbanem Leben in den Bann. Ein absolutes Highlight ist die Golden Gate Bridge, das ikonische Wahrzeichen der Stadt. Ob zu Fuß, mit dem Fahrrad oder bei einer Bootsfahrt, der Blick auf diese leuchtend rote Brücke, die sich majestätisch über die Bucht spannt, ist atemberaubend. Ebenfalls sehenswert ist Alcatraz, die berühmte ehemalige Gefängnisinsel. Die Führung durch die Zellen kombiniert mit Geschichten von legendären Insassen ist spannend und hinterlässt einen bleibenden Eindruck. San Francisco besticht auch durch seine historischen Viertel. Chinatown, eines der ältesten und schönsten außerhalb Asiens, beeindruckt mit bunten Straßen, Tempeln, Märkten und kulinarischen Spezialitäten. Das Mission District hingegen zeigt das kreative und alternative Gesicht der Stadt. Street Art, Galerien, Cafés und Boutiquen prägen das Bild und vermitteln das pulsierende urbane Leben. Kulinarisch ist San Francisco ein weiteres wahres Paradies. Von frischem Seafood wie Clam Chowder oder einer Brotschale über innovative Fusion-Küche bis hin zu internationalen Restaurants. Hier kommen Genießer auf ihre Kosten. Bauernmärkte, Foodtrucks und kleine Cafés laden dazu ein, die kulinarische Vielfalt zu entdecken und gleichzeitig das besondere Flair der Stadt zu erleben. Doch San Francisco ist nicht nur Sehenswürdigkeiten und Essen. Lombard Street, die berühmte kurvige Straße, die steilen Hügeln und der Golden Gate Park und die Promenade entlang der Bucht bieten Erholung, Ausblicke und Natur mitten in der Stadt. Gleichzeitig pulsiert das urbane Leben in den Cafés, Theatern und Musikclubs, die die kreative Energie der Stadt widerspiegeln.

Der Grand Canyon in Arizona ist eines der beeindruckendsten Naturwunder der Welt. Wer hierher kommt, erlebt Landschaften, die einem den Atem rauben. Tiefe Schluchten, farbenprächtige Felsformationen und endlose Weiten, die schon seit Millionen von Jahren die Naturgeschichte erzählen. Der Grand Canyon ist nicht nur ein Reiseziel, sondern ein Ort der Ehrfurcht, Abenteuerlust und Staunen weckt. Ein absolutes Highlight ist der South Rim, der für Besucher leicht zugänglich ist und atemberaubende Aussichtspunkte bietet. Wer hier entlang der Steilkanten spaziert, kann die unglaubliche Tiefe und Weite der Schlucht bestaunen und die wechselnden Farben der Felsen beobachten. Je nach Tageszeit verändert sich Licht und Schatten und verleihen der Landschaft ein völlig neues Gesicht. Auch der Bright Angel Trail lädt Wanderer zu unvergesslichen Erlebnissen ein. Schritt für Schritt wandert man durch beeindruckende Natur und kommt der atemberaubenden Tiefe des Canyons näher. Für Abenteuerlustige bietet der Grand Canyon unzählige Möglichkeiten. Hubschrauberflüge über die Schlucht, Rafting auf dem Colorado River oder Ausritte entlang der Klippen eröffnen einmalige Perspektiven auf dieses Naturwunder. Wer fotografiert, ist hier ebenfalls im Paradies. Jeder Blickwinkel, jede Felsformation wirkt wie ein Kunstwerk der Natur. Der Grand Canyon ist nicht nur Natur, sondern auch Kultur. Die Region ist Heimat verschiedener indianischer Stämme, deren Geschichte, Traditionen und Kunst im Visitor Center und auf Führungen erlebbar sind. Geschichten, Legenden und kunstvolle Handwerke verbinden Besucher mit der kulturellen Tiefe dieser beeindruckenden Landschaft. Kulinarisch ist der Grand Canyon einfacher, aber authentisch. Besucherrestaurants bieten regionale Spezialitäten und Snacks, die besonders nach einem langen Wandertag für Energie sorgen. Wer die Natur in ihrer ganzen Größe erlebt, spürt, wie klein und gleichzeitig verbunden man mit der Welt ist.

Und damit, liebe Zuhörerinnen und Zuhörer, endet auch schon wieder unsere Reise durch 8 faszinierende Orte der Vereinigten Staaten hier bei Radio Spot On. Von den pulsierenden Metropolen New York und Los Angeles über die funkelnden Lichter von Las Vegas und das tropische Flair von Miami, die Architektur Chicagos, die kreativen Vierteln San Franciscos, das geschichtsträchtige Washington DC bis hin zum majestätischen Grand Canyon. Ich hoffe, ihr hattet genauso viel Spaß wie ich beim Erkunden. And with that, dear listeners, our journey through 8 fascinating places in the United States here on Radio Spot On comes to an end. From the vibrant metropolises of New York and Los Angeles to the glittering lights of Las Vegas and the tropical flair of Miami, the architecture of Chicago, the creative neighborhoods of San Francisco, the historic Washington DC, and the majestic Grand Canyon. I hope you had as much fun exploring as I did. Und vielleicht ist ja die ein oder andere Inspiration für eure nächste Reise dabei gewesen. Danke, dass ihr heute eingeschaltet habt und bis zum nächsten Mal hier bei Radio Spot On, wenn wir wieder spannende Orte und Geschichten aus aller Welt entdecken. Tschüss!

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2: Und so schnell geht's und der letzte Mittwoch des Monats ist wieder hier. Guten Abend und herzlich willkommen zu der Mai-Ausgabe von Philipps musikalisches Kalenderblatt mit Philipp Verditsch. Wenn ich auf das heutige Thema blicke, dann kann ich nur Bangaranga sagen. Wer mich kennt, der weiß, dass ich ein riesengroßer ESC-Fan bin. Was war das bitte für ein Spektakel am Samstag, dem 16. Mai in der Wiener Stadthalle? Der 70. Eurovision Song Contest ist mit der Moderation von Viktoria Swarovski und Michael Ostrowski in der Wiener Stadthalle über die Bühne gegangen. Gleich zu Beginn möchte ich Bulgarien recht herzlich zum ersten Sieg des ESCs in der Geschichte von Bulgarien beim ESC gratulieren. Und sind wir uns ehrlich, das Lied hört man einmal und man hat gleich direkt einen Ohrwurm. Bulgarien hat heuer seit 2022 wieder erstmals teilgenommen und der erste Versuch nach der dreijährigen Pause ist mehr als geglückt. Den Siegersong Bangaranga von Dara gibt's gleich. Unserem heurigen Song Contest Starter Cosmo möchte ich auch gratulieren.
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2: Schlussendlich ist es der 24. Platz geworden, aber ehrlicherweise habe ich dich viel weiter vorne gesehen. Danke trotzdem für die tolle Performance für unser Land. Schauen wir jetzt weiter zu einem Land, das nach 2023 heuer wieder das erste Mal dabei war und gleich direkt den dritten Platz abgestaubt hat. Die Rede ist von Alexandra Capitanescu aus Rumänien mit Choke Me. Und der Song, der geht auch voll rein. Aber als erstes schauen wir jetzt gleich zu unseren Nachbarn nach Italien, also in mein Lieblingsurlaubsland. Per sempre sì. Alleine wenn ich den Titel von Sal da Vinci eben auf Italienisch höre,

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Platz 5 ist es für Bella Italia geworden und dieser Platz 5 war mehr als verdient. Den gibt's jetzt als erstes in meiner heutigen Musikstrecke, in denen ich euch die Hits des heurigen Song Contest Finale in willkürlicher Reihenfolge vorstelle.

Puha, das kickt ordentlich, der heurige ESC-Siegersong. Hier ist Philipp Werditsch mit Philipps musikalisches Kalenderblatt hier auf Radio Mora. Platz 2 ist heuer, so wie voriges Jahr auch, Israel geworden. Noam Patton mit dem Song Michelle war das. Michelle, je te laisse. Teilnahmeberechtigt beim ESC sind eben jene Länder, die der EBU, das ist die Europäische Rundfunkunion, angehören, also auf Englisch European Broadcasting Union. Deshalb ist seit 2015 auch Australien ein jährlicher Fixstarter. Delta Goodrem mit Eclipse war der heurige Vertreter für Australien und erreichte gleich den großartigen vierten Platz. Eclipse gibt's jetzt gleich bei uns hier im Programm. Als absolute Favoriten gingen die Finnen Linda Lampenius und Pete Pakkonen ins Rennen. Schlussendlich ist es dann der 6. Platz für Liekin Haiting geworden. Die Performance mit der Geige dort, die war wirklich toll und das ist sehr empfehlenswert, das anzusehen. Die Finnen kommen auch gleich. Und für den Platz 7 hat Sören Torpegard Lund mit Vor wie Garchiem für Dänemark gemacht. Die sind laut Fachjury aus den verschiedenen Ländern mit 165 Punkten sogar Dritter geworden. Zusammen mit den 78 Publikumspunkten ist es dann Platz 7 geworden. Die Dänen machen jetzt den Start.

Das war schon toll, was heuer in Wien über die Bühne gefegt ist. Hier ist Philipps musikalisches Kalenderblatt mit Philipp Werditsch und einem Rückblick auf den 70. Eurovision Song Contest in Wien. Jetzt gleich kommt wieder ein großer Ohrwurm. Satoshi sind mit ihrem Song Viva Moldova für, was für eine Überraschung, Moldawien angetreten. Der Partyhit ist mit 183 Punkten beim Publikumsvoting ein absoluter Favorit gewesen. Und mit 43 Punkten zusätzlich von der Jury sind es dann 226 Punkte und Platz 8 geworden. Viva Moldova gibt's gleich. Ruhiger geht es beim Song Rhythm von Leleka aus der Ukraine zu. Auch einer der Favoriten gewesen der neunte Platz ist es im Endeffekt geworden. Auch beim Publikumsvoting einer der Favoriten gewesen. Und noch ein Favorit beim Publikumsvoting war Griechenland. Akilas mit Ferto ist dort richtig durchmarschiert. Die Musik war irgendwie wie in so einem recht antiken Videospiel. Richtig cool und der geht auch gleich direkt ins Ohr. Der Platz 10 der Griechen, also Ferto, den gibt's gleich im Anschluss. Den Start machen jetzt aber die Franzosen. Monroe ist für Frankreich angetreten und hat den 11. Platz geholt. Mit 144 Jurypunkten wären sie von der Jury aus sogar Vierter gewesen. Gemeinsam mit den 14 Publikumspunkten sind dann 158 Punkte am Scoreboard gestanden. Viel Spaß jetzt mit viel Gefühl.

der ESC 2026 in Wien, zusammengefasst von Philipp Berditsch. Hier ist Philipps musikalisches Kalenderblatt auf Radio Mora. Beim Eurovision Song Contest gibt es zum Schluss immer das super spannende Voting. Das ist das Highlight des Abends für mich. Als erstes wird die Fachjury der teilnehmenden Länder, also auch die, die im Halbfinale dann schon ausgeschieden sind, nach ihrer Punkteverteilung gefragt. Und jedes Land kann dann 1, 2, 3, 4, 5, 6, 7, 8, 10 und 12 Punkte vergeben. Aber wie wir wissen, ist das nur die halbe Miete und das sogenannte Publikumsvoting kann nochmal alles verändern. Dort werden die Anrufe aller Länder zusammengezählt und auch in diese Punktetabelle mit diesen Punkten von 1 bis 12 geteilt. Am Ende werden Publikumsvoting und Juryvoting zusammengezählt und die Summe ist dann das Endergebnis, das dann vielleicht zum ESC-Sieg führt. Für Polen ist Alicia angetreten und erreichte mit Pray den 12. Platz. Alicia gibt's gleich. Für Albanien war Alice mit Non am Start und erreichte den 13. Platz. Ganz, ganz viel Gefühl. Mit 134 Punkten Platz 14 geworden ist Norwegen mit Jonas Love und dem Song Ja, Ja, Ja. Und das ist wieder ein richtiger Ohrwurm. Der hat mir sehr gut gefallen und der hat auch der Fachjury gut gefallen, die ihm 115 Punkte überreichten. Jonas Love gibt's hier gleich auf Radio Mora. Und jetzt schauen wir noch nach Malta. Die gingen mit Aidan und dem Hit Bella ins Rennen und erzielten mit dem feinen Hit 89 Punkte und somit Platz 18. Jetzt geht's los. Let the music from Eurovision 2026 begin.

gefühlvoll und entspannt durch den Abend mit Philipps musikalisches Kalenderblatt auf Radio Mora. Bevor es jetzt wieder mit drei fetzigeren Songs vom heurigen ESC weitergeht, möchte ich euch noch kurz im Schnelldurchlauf Platz 15, 16 und 17 vorstellen. Es handelt sich um Kroatien mit Lelek und Andromeda, Tschechien Daniel Siska mit Crossroads und um Serbien, da war Lavina mit Krajmene am Start und die klingen so.

Aber jetzt heizen wir wieder richtig ein, gemeinsam mit Zypern, Schweden und Belgien. Platz 21 ging heuer an Belgien. Esilla mit Dancing on the Ice war die belgische Vertretung und ich kann nur sagen, der kann was und den gibt's gleich. Gleich gibt's auch die Schweden. Felicia war mit My System am Start für Schweden und hat wieder die Qualitäten von Schweden präsentiert. Den Start macht jetzt gleich aber Platz 19. Zypern mit Antigone und ihrem Song Chala, der ist definitiv ein Ohrwurm und der geht direkt rein. Los geht's!

0: Dancing on the Ice. Essener auf Radio Mora. Philipp Verdic ist hier mit Philipps musikalisches Kalenderblatt. Und jetzt sind wir schon wieder fast am Ende angelangt. Drei Songs habe ich noch für euch. Litauen war am Start mit Leon Kecker und Solo Quiero Más.
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0: Litauen sind mit Solo Quiero Más auf Platz 22 mit 22 Punkten gelandet. Fehlen noch zwei Songs. Für Deutschland ging Sarah Engels mit dem Song Fire an den Start. Die ehemalige DSDS-Zweitplatzierte aus dem Jahr 2011 holte für Deutschland den 23. Platz und den gibt's gleich hier bei uns. Das Schlusslicht des heurigen ESC war Großbritannien. Look Mom No Computer, bürgerlich heißt er Sam James Bartle, bildete mit dem Song 1, 2, 3 das Schlusslicht. Aber was man dazu sagen muss, es gibt beim ESC nur Sieger. Denn das muss man mal machen, dass man sich vor diesem Millionenpublikum, egal ob im Fernsehen oder live vor Ort, auf die Bühne stellt und dort seine Performance zum Besten gibt. 1, 2, 3 gibt's gleich. Und lieber Cosmo, ich hoffe, du verzeihst mir, dass ich den Tanzschein jetzt nicht spiele. Aber du warst schon in meiner letzten Sendung ein ganz, ganz großer Bestandteil. Übrigens, meine nächste Sendung kommt hier am 24. Juni auf Radio Mora. Danke, dass ihr heute dabei wart und ich hoffe, dass ihr bei meiner nächsten Sendung auch wieder mit dabei seid. Bleibt gesund und bis zum nächsten Mal. Schönen Juni!

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2: Hallo und herzlich willkommen hier auf Radio Mora. Der Frühling ist da und damit beginnt auch wieder die Gartensaison. Viele holen jetzt die Gartengeräte hervor und starten voller Motivation ins neue Gartenjahr. Ich freue mich ganz besonders, heute wieder einen interessanten Gast bei uns begrüßen zu dürfen, Gartenexperte Joachim Kugler. Schön, dass Sie da sind.
3: Guten Morgen, danke für die Einladung. Jelica, ich würde bitten, dass du mich bei du ansprichst, wie ich das zuvor angeboten habe.
2: Danke, dann mache ich das gerne. Du warst schon einmal bei uns in Oberpullendorf im Studio und zu Gast und wir in deinem Schaugarten in St. Margarethen. Damals haben wir über Garten und Hitze gesprochen. Du bist ja nicht nur Gärtner, sondern auch medial sehr aktiv, habe ich gesehen. Du hältst Vorträge und arbeitest unter anderem bei der Initiative Natur im Garten.
3: Genau.
2: Warum fasziniert das Thema Garten die Menschen gerade im Frühling so sehr und dich persönlich auch?
3: Also grundsätzlich bei den Menschen ist, bei den Gartenbesitzern ist natürlich klassisch, man ist ausgehungert nach dem Winter, man sehnt sich nach den ersten Blüten, nach dem ersten Grün. Man ist den Nebel, was klassisch natürlich im nördlichen Burgenland oder generell im Burgenland ein Thema ist, ist man überdrüssig. Und ich glaube, das ist einfach der Grund, wann die ersten Sonnenstrahlen rauskommen. Man freut sich einfach und deswegen steigert natürlich auch das Ganze das Interesse. Und bei mir persönlich, ich glaube gar nicht, dass das Interesse am Garten und vor allem an Pflanzen bei mir irgendwo aufgrund der Jahreszeit weniger wird. Ich glaube, das ist bei mir sowieso durchgängig. Also.
2: Das ganze Jahr durch.
3: Genau.
2: Aber bleiben wir konkret jetzt bei dieser Jahreszeit. Wir sind jetzt im, also Mitte März, so zweite Märzhälfte.

0: Was sind jetzt im März und April die wichtigsten Arbeiten im Garten?
1: Also klassisch ist natürlich der ganze Rückschnitt der abgestorbenen Blütenstauden, also das sind die ganzen blühenden einjährigen mehrjährigen Pflanzen. Und da ist natürlich immer abzusehen natürlich den Zeitpunkt, dass man nicht auf die ganzen Zwiebelpflanzen draufsteigt. Das heißt, das muss man natürlich dementsprechend updaten, dass man das im richtigen Zeitpunkt macht. Aber das ist so die Haupttätigkeit, vielleicht auf Rasenflächen, wo sie Laub abgelagert hat. Das sind so die Klassiker. Ja, dann natürlich infolgedessen, April geht's dann los mit Naturbuhl-Schwimmdeiche, dass man da in die Richtung geht, dass man das wieder in Schuss bringt. Also das sind sicher so die Hauptteile. Und natürlich der ganze Rosenschnitt, Obstbaumschnitt, das ist natürlich da ein sehr großes Thema um die Jahreszeit.
0: Und was sollte man unbedingt erledigen, bevor die Saison richtig losgeht? Was sind so wirklich To-Dos in jeder Saison? Was darf man nicht vergessen? So ein paar Ideen oder Tipps?
1: Es ist gar nicht so einfach zu beantworten, weil die Frage ist immer, was aus Sicht
0: was
1: betrachtet
0: Garten,
1: man.
0: Oder?
1: Betrachtet man es aus gärtnerischer Sicht, dann sagt man natürlich sauber machen, düngen etc., den Garten wieder in Schuss zu bringen. Betrachtet man es aus ökologischer Sicht, dann ist es natürlich immer so ein Krux, weil umso genauer, dass man pflegt, umso schlechter ist eben für die Ökologie und für den Eingriff quasi in den Lebensraum. Aber man kann ja durchaus eine Kombination daraus machen. Es gibt ja da viele Möglichkeiten und Varianten.
0: Gerade das ist zum Beispiel mein Problem. Ich mag es alles so sauber, alles so ordentlich haben und das ist gerade nicht unbedingt naturfreundlich.
1: Stimmt.
0: Welche Fehler passieren dann jedes Jahr aufs Neue? Ich habe zum Beispiel jetzt etwas erwähnt, was man auch als Fehler betrachten könnte. Welche Fehler passieren den Gärtnern also jedes Jahr? Was sollten sie nicht tun? Jetzt haben wir darüber gesprochen, was sollte man im Garten jetzt April, März tun?
1: Also das Abschneiden, das macht schon Sinn. Also das ist, weil alle lang, wenn man natürlich eine Fläche nicht kultiviert, dann wird es irgendwann dermaßen durchmischt sein von Beikräuter und natürlich von Wildgehölze. Und wenn man in Österreich eine Fläche oder in Europa generell, wenn man eine Fläche stehen lässt, dann wird sie irgendwann zum Wald. Also ein Garten funktioniert nur mit Eingriff eines Menschen, muss man ganz klar so benennen. Und das Abschneiden, was ich zuvor gemeint habe mit den Stauden, das kann man ja machen. Ich zum Beispiel bei mir im Garten mache das, dass ich dann das Schnittgut zum Teil zwischendeponiere in Kübeln, dass zum Beispiel die Wildbienen, die da drinnen nisten, dass sie zu einem späteren Zeitpunkt fliegen können. Oder ich lasse zum Beispiel bei Königskerzen die Stängel stehen auf circa einen Meter. Und das ist für die kleine Holzbiene ganz wichtig, dass sie dort Nester bauen kann. Und von dem profitieren dann wieder andere Bienen. Also da greift natürlich der Zyklus eins ins eins, ins andere. Und man muss ja nicht immer so ganz exakt alles machen. Man kann durchaus den Garten schneiden, aber vielleicht die Schnittgut immer berücksichtigen, dass man hohle Markstängel zum Beispiel auf Zeiten tut und die zwischendeponiert. Also nicht alles wegführt. Und der Frühling verzeiht sehr vieles, weil du gemeint hast, was muss man jetzt unbedingt machen oder was sind die größten Fehler? Einer der größten Fehler meiner Meinung nach ist sehr häufig, der eher im Herbst passiert, weil man eigentlich glaubt, man muss schon Dinge machen, die man normalerweise im Frühling macht, aber im Herbst bereits tut, wie die ganzen mediterranen Pflanzen zurückschneiden. Rosmarin, Lavendel, Salbeorten, die werden sehr, sehr stark zurückgeschnitten im Herbst und das ist sehr häufiger Todesurteil für Pflanzen. Also das war viel besser, wenn man das im Frühling schneidet.
0: Ich mache das eher im Frühling, also ich mache nicht so viele Fehler, wie ich denke wahrscheinlich.
1: Genau.
0: Jetzt habe ich eine konkrete Frage. Ich habe gerade vorige Woche vorgehabt, aber nicht dazu gekommen. Ein Rosmarinbusch habe ich, heißt das so. Wie soll man das einfach zurückschneiden? Ich bin eher so Gartenanfängerin. Was ist der richtige Weg? Weil bei mir ist es wirklich jetzt, also nicht so in die Höhe, sondern in die Breite gegangen. Mhm. Und ziemlich viele Äste, ziemlich viele also Blüten jetzt und so weiter.
1: Ja, ja, das Klassiker natürlich jetzt um die Jahreszeit.
0: Was soll ich damit tun jetzt?
1: Also Rosmarin muss man mal grundsätzlich sagen, es gibt ja sehr viele verschiedene Rosmarinsorten. Und es gibt Rosmarin, zum Beispiel der kriechende Rosmarinus repens. Der wird vielleicht 20, 30 Zentimeter hoch, ist meistens so auf Mauerkanten so überhängend wachsend. Es gibt aber normale officinale Sorten, die werden, wenn man gerade Grazien anschaut, die sind ja oft als Heckenform mit 2,5 Meter dort gezüchtet. Also da sieht man, was für Bandbreite das es da gibt. Und der Bogen natürlich, Rosmarin ins Burgenland ist natürlich, es gibt nichts Besseres. Man hat ja, also meine Kindheit ist geprägt durch Hochzeiten, wo jeder Mensch einen Rosmarinzweig drauf gehabt hat. Ich weiß nicht, ob das in Kroatien auch so ist.
0: Absolut. ja, das ist in Kroatien sehr üblich.
1: Vielleicht, wenn ich noch ergänzen darf, der Rosmarin steht ja für Fruchtbarkeit, deswegen ist er eben wieder verwendet für die Hochzeiten. Und beim Rückschnitt ist er so, ist er ganz wichtig im Frühling rückschneiden. Der Rosmarin ist ja eine Pflanze, die sehr zeitig blüht, also ist beginnt jetzt wahrscheinlich Ende März, aber ich habe schon teilweise gesehen. Es kommt auch mikroklimatisch darauf an, wo die Pflanze steht. Und wenn man die jetzt natürlich stark zurückschneidet, würde man die Blüten entfernen und das ist natürlich dann wieder ein Manko für die ganzen nektarsuchenden Tiere, die als adultes überleben im Winter. Also es gibt ja Schmetterlingsarten, die draufgingen. Es gibt natürlich sehr viele Wildbienen. Und wenn man das jetzt natürlich wegzwicken würde, ist es natürlich schade, weil der ganze Nektaranteil weg wäre. Es ist ja so, wenn man den Rosmarin regelmäßig in der Küche verwendet, dann erübrigt sich eigentlich das, wann schneidet man zurück, weil meistens hat man eh zu wenig. Aber ich kenne natürlich auch solche Exemplare, die du beschrieben hast, die dann sehr groß sind. Dann würde ich empfehlen, dass man vielleicht nur die Hälfte mal sehr stark zurückschneidet, also wirklich so auf 20, 30 Zentimeter über dem Boden, sehr stark in Starkholz, und die andere Seite lässt man stehen. Und das macht man dann im Folgejahr, macht man es dann auf der anderen Seite, weil ihr müsst euch vorstellen, wenn eine Pflanze so alt ist, dann wäre das wie, wenn man einen alten Menschen aufs Radl setzen, der muss jetzt auf den Großglockner fahren. Und da ist es auch ähnlich. Also man muss das schon behutsam machen, aber ich verstehe natürlich, gewisse Pflanzen werden einfach zu groß dann. Mhm. Und so kann man das gut umgehen.
0: Gerade ist das der Fall bei mir, so seitlich ein Reifen habe ich und es hat sich jetzt wirklich stark verbreitet in allen Richtungen. Und einen Fehler habe ich wahrscheinlich ein paar Jahre davor gemacht. Wir hatten zwei solche Büsche und dann habe ich mir gedacht, das wächst wieder. Ich habe alles weggeschnitten und jetzt steht nur dieser Stamm, der Arme, und wahrscheinlich kommt nie wieder.
1: Ja, Pflanzen, also das ist, was du zuvor angesprochen hast oder gefragt hast bezüglich der großen Fehler. Einer der größten Fehler, die heute gemacht werden, ist ein starker Rückschnitt vor Gehölze. Und es gibt ja wenig Gründe, warum man Gehölze so stark zurückschneidet, also generell bei Bäumen auch. Und es gibt den Sicherheitsaspekt, der macht natürlich einen Sinn. Wenn Gefahr im Verzug ist, gerade im öffentlichen Raum, dann macht es einen Sinn. Das andere ist, dass man Prozesse beschleunigt, die der Baum sowieso machen würde. Wenn zum Beispiel zwei Triebe scheuern, dann schneidet man einen weg und so nimmt man quasi dem Baum die Last ab. Und der dritte ist, wenn Pflanzen am einjährigen Holz blühen. Das ist auch der Grund, warum man zum Beispiel im Obstbau die Gehölze schneidet, damit man viel Blüten, Fruchtblüten hat. Fruchtknospen. Und alles andere ist relativ sinnbefreit, wenn man Gehölze so stark zurückschneidet. Und wenn man das macht, dass man jetzt einen Baum sehr stark zurückschneidet, dann reagiert der Baum logischerweise. Er versucht immer, das Gleichgewicht zwischen unterirdischen und oberirdischen Teil herzustellen. Und wenn der jetzt einen Wurzelbereich von 100% hat, man schneidet aber oben die Krone auf 50% zurück, dann wird natürlich ein kleiner Teil der Wurzeln absterben. Aber andererseits versucht er nicht oben in der Krone das auszugleichen und macht so, man sagt ja im Volksmund Wassertriebe, so richtige Schösslinge. Der treibt aus wie ein Besen und der Laie assoziiert das mit, das ist ein gutes Wachstum, der Pflanze geht's gut, aber eigentlich kämpft sie ums Überleben. Sie versucht Blattmasse zu schaffen, die ganzen Prozesse, die botanischen durchzuführen, eben zu atmen, Luftfeuchtigkeit aufzunehmen, aber auch wieder zu transpirieren. Und also das ist ein großer Fehler und das ist wahrscheinlich auch passiert mit deinem Rosmarin, dass du den so stark zurückgeschnitten hast, dass er das einfach nicht geschafft hat.
0: Jetzt habe ich wieder was gelernt, hoffentlich auch Sie, liebe Hörerinnen und Hörer. Jetzt kommen wir zum Thema klimafreundliches Gärtnern sozusagen. Was kann jeder ganz konkret im eigenen Garten umsetzen oder tun, dass man in Richtung klimafreundlich was macht?
1: Als erstes einmal die richtige Pflanzenauswahl. Es macht wenig Sinn, dass man eine Pflanze, die zum Beispiel aus Japan kommt und vielleicht durch das Seeklima gewöhnt ist, dann zu uns ins pannonische Klima setzt. Man muss sich vorstellen, das Burgenland hat so zwischen 500 und 700 Millimeter Niederschlagsmenge. Und das ist sehr, sehr wenig. Wenn die Pflanze jetzt aber zum Beispiel aus Japan, aus der Insel kommt, wo es vielleicht 3000 Millimeter hat, dann kann man sich schon mal vorstellen, was muss man alles tun, um diese Pflanze zu gießen, dass die überhaupt im Burgenland funktioniert. Und das ist natürlich dann meiner Meinung nach eine Wasserverschwendung, wenn man so viel Wasser verbraucht, für was keinen Sinn macht. Ich sag du hast ja zuvor angesprochen, ich gebe ja Kurse für Natur im Garten und Vorträge. Und ich sage dann immer scherzhaft, weil man kann natürlich ja Seerosen auch in die Rasenfläche setzen. Wenn man sie 10-mal am Tag gießt, geht's ja auch. Wenn man aber jetzt zum Beispiel eine Pflanze verwendet aus dem mediterranen Raum, aus dem Balkanraum, aus unseren heimischen Trockenrasenflächen, dort gibt es Pflanzen, die kriegen den ganzen Sommer kein Wasser. Da geht niemand hin und gießt die. Und sowas kann man sich dann zu eigen machen, dass man das auch im Garten pflanzt. Aber man darf natürlich nicht den Fehler machen, dann das Prozedere mit Gießen fortzusetzen. Das heißt, man sollte natürlich dann auch sehr behutsam und sehr reduzierend gießen. Und dann hat man, glaube ich, schon sehr viel getan, wenn man zum Beispiel das Thema Wasser anspricht.
0: Und im Zuge dessen gibt es dann Pflanzen, die du heuer besonders empfehlen würdest. Was sollte man heuer, was ist heuer im Trend, was sollte man im Garten einsetzen?
1: Also ich glaube, was noch wie Eigenwerbung machen darf, natürlich empfehle ich mein Buch Klimastarke Stauden, da gibt es 70 verschiedene Pflanzen, die ich empfehle. Also was ich so merke bei den Kunden, der Trend geht eindeutig in die Richtung, dass Menschen den Dreiklang schaffen wollen zwischen klimataglich, gartentauglich und insektentauglich. Es ist, man merkt, es ist ein Wandel, das Denken verändert sich bei den Gartenbesitzerinnen. Und früher war es so, dass eine Pflanze schön sein hat müssen. Und heute muss sie schön sein, aber auch natürlich auch der Natur was zurückgeben. Und das, glaube ich, ist so ein erkennbarer Trend. Aus Farben oder sowas erkenne ich da jetzt nicht wirklich was.
0: Du hast dein neues Buch veröffentlicht, Klimastarke Stauden. Ein Thema, das eigentlich aktueller kaum sein könnte.
1: Mhm. Aber natürlich, ich beschäftige mich schon, ich bin jetzt 20 Jahre selbstständig und seit wahrscheinlich 20 Jahren oder mehr ist es ein absolutes Thema. Und gerade das Burgenland ist natürlich von klimatischen her sehr, sehr besonders bezüglich dem Rest von Österreich. Und deswegen war das für mich immer ein Thema. Und jetzt habe ich natürlich die nötige Erfahrung, Zeit auch gehabt und habe das Buch geschrieben.
0: Gerade das wollte ich fragen, wie ist die Idee zu diesem Buch entstanden? Was war gerade also der Grund, um das Buch Klimastarke Stauden zu schreiben?
1: Also ursprünglich hat es keine Ideen gegeben, dass ich ein Buch schreibe, sondern ich wollte eigentlich Listen für mich erstellen. Ich habe im Zuge meines Studiums, habe ich bei meiner Masterarbeit, habe ich so Top 10 Pflanzen herausgearbeitet, die besonders interessant sind für Schmetterlinge. Und habe dann halt 10 Bäume, 10 Sträucher etc. herausgeschrieben und habe dann gesehen, diese Pflanzen sind ökologisch super wertvoll, aber sie sind überhaupt nicht gartentauglich, wenn man sich jetzt eine Pappel hernimmt oder andere Pflanzen, die sind einfach problematisch in einem Garten. Und es hat aber dann immer wieder Ausnahmen gegeben, die dann besonders interessant waren, wo man gedacht hat, das ist irgendwo, der Bogen wird gespannt eben zwischen dem Dreiklang klimataglich, gartentauglich und insektentauglich. Dann haben wir gedacht, das war interessant, da weiter hinein zu recherchieren. Hab dann Jahre später habe ich dann begonnen zu recherchieren und habe mir dann gedacht, jetzt schreibe ich mal Listen für mich selbst. Weil das Buch, was ich gesucht habe, das hat es nicht gegeben. Und habe dann sehr viel Zeit vor dem PC verbracht, bis meine Frau dann irgendwann gesagt hat, willst du nicht eigentlich ein Bierchen schreiben? Und ja, und das einfach mal, also zu Beginn haben wir natürlich gedacht, nein, ein Bierchen, das ist einfach so was Großes. Und aber dann mit der Zeit fängt natürlich der Samen quasi da zum Keimen an und irgendwie denkt man sich, eigentlich wäre es ja total sinnvoll. Wenn man da in die Recherche geht, man hat dann oft 10, 15 Bücher offen und es geht ja nicht nur mir so, es geht ja allen so. Und wenn man sich das Insektensterben anschaut, dann macht es nur Sinn, wenn wir alle was machen. Und dann haben wir natürlich einen Erfolg von dem Ganzen. Und so war dann schlussendlich die Entscheidung, dass ich eben ein Buch schreibe.
0: Klimawandel war dann nicht der zentrale Auslöser, aber kommt auch als Thema drinnen vor.
1: Das war für mich eine Voraussetzung. Also die Pflanzen müssen mit Trockenheit und Klimawandel zurechtkommen. Wir haben ja ganz eine tolle Flora im Burgenland. Und ich komme ja aus St. Margarethen und da gibt es sehr viel Trockenrasen und die haben mich auch sehr geprägt, auch in meiner Kindheit. Ich habe das zu Beginn meiner gärtnerischen Ausbildung ja nicht zu wertschätzen gewusst. Ich habe erst, wie ich irgendwo in Deutschland oder in Skandinavien war und haben mir botanische Gärten angeschaut, habe ich plötzlich unsere Pflanzen dort wachsen gesehen und haben mir gedacht, das sind ja verrückt, die setzen uns Unkraut dort an. Und ich habe dann einfach im Zuge meiner Tätigkeit bin ich immer mehr draufgekommen, was wir für Schätze in unsere Trockenrasen haben. Und deswegen, der Klimawandel ist ja bei uns viel ausgeprägter als wir in anderen Regionen in Europa. Wir haben ja wenigstens Antworten bei unserer heimischen Flora. Das haben wir für Regionen nicht, muss man auch ganz ehrlich sagen.
0: Du porträtierst rund 70 Arten und Sorten, die über viele Jahre auf Tauglichkeit für wärmere und trockenere Sommermonate getestet hast. Was macht dieses Buch besonders? Gerade das, also diese Vielfalt, was du da drinnen beschrieben oder enthalten hast, oder?
1: Natürlich, es ist, man muss sich vorstellen, wir waren ein Koch, die besten Kräuter und Gewürze zusammenstellt, und man weiß, du kannst jetzt mit dem jedes Rezept kochen. Und da ist es auch so, das muss man ähnlich sehen. Und der Sinn natürlich von dem Ganzen ist, es braucht ja nicht jeder die gleichen Fehler machen, die ich gemacht habe. Also es war ja schön, wenn man den Shortcut macht und das umgeht und vielleicht gleich auf die passenden Pflanzen zurückgreift. Plus mit dem Insektenbonus, weil das ist eine Information, die kriegt man sehr schwer.
0: Ich wiederhole noch einmal, das Buch heißt Klimastarke Stauden. Was genau sind klimastarke Stauden?
1: Also Stauden sind grundsätzlich immer die Definition mehrjährig winterhart und nicht verholzend. Also alles, was Blühpflanzen sind bei uns in den Gärten. Da gibt es aber dann Übergangsformen, also so, sogenannte Halbsträucher, wie zum Beispiel der Lavendel, Rosmarin kennen wir ja, in der Altersform werden die verholzend. Also da ist die Grenzen sind natürlich oft fließend. Das ist nicht so ganz strikt zu sehen. Der Mensch versucht immer alles in irgendein Kästchen zu stecken, aber die Natur lässt es nicht so einfach kategorisieren. Und klimastark heißt eben im Zuge des Klimawandels mit Hitze und Trockenheit zurechtzukommen. Und ich war bei einer Veranstaltung bezüglich Klimawandel vor ein paar Monaten. Und da habe ich gehört, ich bin 1975 geboren. Und 75 hat es in Wien keinen einzigen Tag mit mehr als 30 Grad gegeben. Und heute haben wir 40, 50 Tage jeden Sommer. Also da sieht man einfach, es ist ein Unfug, das zu leugnen. Die Temperaturen steigen an und man sieht ja zunehmend, man kriegt Probleme mit Pflanzen, die man jahrzehntelang verwendet hat und jetzt ging es einfach nicht mehr.
0: Im Buch werden, wie gesagt, rund 70 Pflanzen vorgestellt, auch mit Fotos, mit Beschreibung. Sag uns ein Beispiel. Was war dir wichtig bei jeder Pflanze, den Leserinnen und Leser zu zeigen, zu sagen, da gibt es verschiedene Kategorien, beliebt bei in Kulinarik, wie kann man das verwenden, Heilwirkung und Verschiedenes?
1: Ich glaube, das Wichtigste für mich war, im Zuge meiner verschiedensten Ausbildungen habe ich verschiedenste Seiten von Pflanzen kennengelernt. Und wenn man jetzt so klassisch mit einem Garten beginnt oder wenn man mit einer gärtnerischen Ausbildung beginnt, dann ist zu Beginn hauptsächlich der Blick auf zum Beispiel auf eine Blüte, vielleicht auf eine Struktur. Aber das war es dann schon relativ. Und es gibt aber viel, viel mehr dahinter zu sehen. Sei es jetzt die Kulinarik, wie sie schon angesprochen ist. Es sind ja, ich kann mich jetzt nicht genau erinnern, aber wahrscheinlich 2/3 der Pflanzen, die da drinnen sind, die kann man irgendwie kulinarisch oder medizinisch verwenden. Und da gibt's ja dann manchmal Rezepte dabei oder zumindest einen Hinweis drauf, wie man was machen kann. Und das war für mich ein ganz wichtiger Aspekt. Für mich war aber zum Beispiel ein wichtiger Aspekt, wenn man jetzt die Gruppe der Salvien hernimmt. Es gibt ja Hauptpflanzen, wie du richtig gesagt hast, 70 verschiedene. Aber es gibt dann sehr viele Unterarten. Und die Hauptpflanze, ich habe halt einfach eine Pflanze ausgewählt. Das heißt jetzt aber nicht, dass die beste ist. Sondern es gibt da die anderen 7 Salvien, die dann folgen, sind genauso gut. Und ich beschreibe dann, was ist das Besondere für jeder Salvia-Art? Und ich habe dann die verschiedenen Salvien oder alle anderen Pflanzen habe ich dann untereinander verglichen, dass man sieht, wie viele Insekten spricht jetzt der Heilsalbe an, mit der Steppensalbe, der Wiesensalbe, und so wie dann selbst in der Hand, möchte ich vielleicht den Fokus auf Spezialisten legen, möchte ich den vielleicht auf Schmetterling legen, auf Wildbienen, möchte ich es auf Generalisten setzen. Also man hat einen super Vergleich und diesen Vergleich, also mir ist jetzt nichts bekannt, dass es ein Buch in die Richtung gibt. Also wenn einen das interessiert, dass man sagt, ich möchte den Garten natürlich schön haben, ja, kein Thema, aber ich möchte dafür Insekten was machen, dann ist das sicher ein gutes Werkzeug.
0: Insektenfreundlichkeit hat dabei auch dann eine Rolle gespielt.
1: Ganz ein wichtiges Thema, und im Masterwort habe ich ja damals über Schmetterlinge geschrieben. Wie kann ich den Garten quasi gestalten, dass er für Tagfalter interessant ist? Und das war sicher der Keim, wo ich begonnen habe, mich mit der ganzen Ökologie und vor allem mit der Entomologie auseinanderzusetzen. Vor allem, das ist so eine geheime, verborgene Welt. Wir kriegen oft gar nicht mit, was in unserem Garten passiert. Und das ist aber so wichtig, weil die Insekten sind das ein ganz wichtiges Fundament in der ökologischen Pyramide, weil einerseits sind sie natürlich wichtige Bestäuber, weil was würde man anfangen ohne die ganzen Bestäuber bei den Pflanzen? Und andererseits sind sie eine ganz wichtige Nahrungsquelle für zum Beispiel Jungvögel, wenn man sie die Raupen hernimmt.
0: Was sind dann die richtigen Böden für Stauden? Oder ist das je nach Pflanze unterschiedlich?
1: Also diese Pflanzen, die in meinem Buch sind, weil es gibt natürlich so viele Pflanzen, so viele Böden gibt, also es ist natürlich sehr schwierig. Aber bei meiner Pflanzenauswahl ist es so, Trockenheit ist immer ganz wichtig, mit durchlässigen Böden zu sehen. Wenn jetzt zum Beispiel viele dieser Pflanzen, die sehr gut mit Trockenheit zurechtkommen, zum Beispiel Königskerzen, die kennt ja jeder, die langen Kerzen mit den gelben Blüten sieht man sehr häufig bei uns, die ist zweijährig. Das heißt, die macht das erste Jahr macht sie die Rosette und eine dicke Pfahlwurzel, die tief runtergeht. Ist er jetzt zum Beispiel auf einem verdichteten Lehmboden, dann hat er nicht die Möglichkeit, diese Pfahlwurzel auszubilden. Ist er aber auf sehr durchlässigen, mineralischen, so sandigen, kiesigen Boden, dann kann sie dort leicht runterwurzeln. Und wenn was sehr tief runterwurzelt, dann hat sie ja kein Problem mit der Feuchtigkeit. Weil sie kann da unten tiefere Schichten anzapfen und erst das zweite Jahr macht sie dann die große, imposante Blüte, den Stängel. Und so muss man das mit allen Pflanzen sehen. Das heißt, einerseits, man braucht einen sehr durchlässigen Boden. Die brauchen eine Trockenheit, die Pflanzen. Die sind ja konditioniert drauf. Andererseits muss man sie ja zwingen, dass man das Gießverhalten immer weiter reduziert. Wir wollen, dass die Pflanze runterwächst und nicht, dass man es täglich gießt. Weil wenn du Pflanzen dreimal die Woche gießt, dann warum soll sie runterwurzeln? Sie hat ja eh alles. Sie hat ja alles zur Verfügung. Mein Garten ist es so, da gibt es große Teile, die werden nie gegossen. Nie, das kann sie auch nicht. Und das ist aber trotzdem ein Beet. Und dann habe ich Bereiche, die werden vielleicht 5-6 Mal gegossen im Jahr. Also ich erziehe die Pflanzen, so wie man halt Kinder erziehen kann.
0: Dann zurück zum Buch Klimastarke Stauden von Joachim Kugler, kürzlich erschienen. Für wen ist das Buch gedacht? Einsteiger oder Fortgeschrittene?
1: Ich würde es so vergleichen, das ist wie wenn man sich ein Programm kauft für einen Computer und man beginnt mit dem Programm zu arbeiten und die klassischen Microsoft-Programme, wenn man die jetzt hernimmt, Word, Windows, was auch immer, was benutzt man? 2%, 5%, das war's dann. Und bei dem Buch ist auch so, die Frage ist immer, wie weit will man reingehen? Wenn du mit den 2% zufrieden bist, voll in Ordnung. Du wirst ganz viel von dem Buch finden. Und wenn du aber jetzt ein Profi bist, wirst du genauso viel Informationen finden, nur du gehst halt dann vielleicht ein paar Schritte weiter. Dafür lässt sich das gar nicht so einfach beziffern, für welche Zielgruppe ist es, weil es ist für beide. Es ist für Einsteiger und für Profis.
0: Gibt es im Buch dann auch konkrete, zum Beispiel Pflanzpläne oder eher nur Inspiration oder Information über jede einzelne Pflanze?
1: Es gibt keine vorgefertigten Pläne, aber was es gibt, es gibt ein Rezept, wie man was macht. Also beispielsweise bei jeder Pflanze steht dort zu was der Gruppe, dass sie zählt. Und dann wiederum beim allgemeinen Teil steht, wie man die Gruppen zusammenstoppelt quasi. Das setzt sich zusammen aus bodendeckende, gerüstbildende und Leitstauden. Und man hat im allgemeinen Teil einen Prozentsatz, wie man die Dinge verbindet miteinander. Das klingt jetzt abstrakt, man muss das natürlich dann sehen, dann ist es einfacher. Was ich wollte, ist, dass jeder, der sich das Buch nimmt, selber sie ausprobiert. Und ob du jetzt da in der Gulasch mehr Salz oder mehr Pfeffer rein tust, das liegt bei dir, aber du weißt, es gehört Salz rein. Und da ist genauso. Das muss man mit dem Buch genauso sehen. Du weißt, 50% ist bodendeckender Anteil. Und dann kannst du aussuchen, bei den Pflanzen steht immer 3 dabei, das ist eine bodendeckende Staude. Und dann kannst du sagen, okay, jetzt habe ich meine 50% und so kann ich das verwenden.
0: Jetzt nur noch eine Frage. Auf dem Cover steht ein wunderschönes Foto. Zumindest meiner Meinung nach kannst du es kurz beschreiben. Und wer, von wo hast du das? Also wer ist der Autor oder die Autorin?
1: Beim Buch ist es so, dass ganz viele Menschen mitwirken. Und ich habe natürlich den Inhalt beigesteuert. Und ich bin da sehr unterstützt geworden von meinem Verlag. Und ich habe da hunderte von Fotos hin und her geschickt. Ich habe ein bisschen den Überblick verloren.
0: Was ist das für eine Blume?
1: Das ist eine Echinacea, also der rote Sonnenhut. Für mich war wichtig, dass in dem Buch nicht nur heimische Pflanzen sind, sondern dass klassische Gartenstauden sind, die man sehr häufig verwendet. Und eben, ich habe mir bedient, eben aus dem Balkan, mediterranen Raum, oben aus dem amerikanischen Raum, wie man da jetzt mit der Echinacea sieht.
0: Und oben ein Insekt.
1: Natürlich eine Wildbiene, es geht nicht anders. Die Kombination, die Brücke war natürlich ganz wichtig, dass wir
0: das
1: schlagen.
0: Genau, das wollte ich, dass du das erklärst, weil mich hat also diese Biene sofort gefangen irgendwie am Cover. Wir haben schon das Buch angesprochen und darüber geredet. Das Buch wurde schon vorgestellt, so quasi im Rahmen eines Vortrages oder einer Buchpräsentation, unter anderem auch hier im Burgenland, wo das Interesse sehr groß war. Wie wichtig ist dir dieser direkte Austausch mit dem Publikum bei solchen Veranstaltungen? Weil das Buch ist eher für Menschen gedacht.
1: Unbedingt. Also zuerst kommen die Menschen, dann die Pflanzen und die Tiere. Also ich finde die direkte Interaktion finde ich genial. Macht mir nach wie vor Spaß. Ich unterrichte ja in einer Gartenbauschule. Und weil man da das ganze andere ausblenden kann, kann direkt die Kommunikation und die Information weitertragen. Es ist ja nicht nur so, dass ich Buchpräsentationen mache, Unterricht zeichnen, ich halte Vorträge für Natur im Garten. Ich bin sehr vielseitig unterwegs, weil wahrscheinlich ist es ein bisschen ein Pendant, weil bei uns in der Firma mache ich die Planung. Und die Planung ist ein sehr einsames Geschäft, sage ich jetzt einmal. Ich bin sehr viel im Büro alleine, genieße es dann auch. Also ist jetzt nicht so, dass mich das stört, aber ich habe oft dann das Gefühl, die Interaktion mit anderen Menschen fehlt mir. Dann muss man scheinbar kompensiere ich das.
0: In deinem Buch sind 70 Arten und Sorten, die über viele Jahre auf ihre Tauglichkeit für wärmere und trockenere Sommermonate getestet wurden. Bei jeder Staude wird angegeben, für welche Insekten sie besonders wertvoll ist, sei es als Nahrungspflanze oder als Lebensraum. Was ist so quasi Hauptbotschaft von deinem Buch? Es ist kein Roman oder irgendwie in dem Sinne, sondern was wolltest du mit dem Buch klimastarke Stauden erreichen?
1: Erreichen wollte ich, dass viele Menschen nicht die gleichen Fehler machen, die ich gemacht habe, die man unweigerlich natürlich macht, wenn man was Neues beginnt. Ich wollte Dinge aufzeigen, die man vielleicht nicht so am ersten Blick findet in irgendeinem Buch. Also man wird jetzt zum Beispiel nicht die Blütenfarbe von einer Pflanze finden, weil das Bild selbst ist eher aussagekräftig. Oder die ganzen neuen Beschreibungen von Blätter oder sonstiges, wie ein Blütenaufbau ist. Ich wollte auf einer, maximal zwei Seiten, eine knackige Information, die man schnell findet und die man dann verwerten kann. Das war für mich vorrangig. Und Ziel ist natürlich, umso mehr Menschen die Dinge probieren da drinnen, umso besser ist es für unsere ganze Insektenwelt.
0: Du bist allein an dem Buch also beteiligt gewesen oder gibt es noch welche Experten oder Leute, die da so mit dir am Buch gearbeitet haben oder geholfen haben?
1: Es ist ein bisschen schwierig, also geschrieben habe ich allein. Ich habe natürlich auch sehr viele Informationen zusammengetragen, natürlich für andere Menschen. Also gerade beim Testen der Pflanzen, das habe ich mit meinem Partner gemacht, mit Daniel Trinkel von unserer Firma, Kugel und Trinkel. Und da haben wir einen eigenen Versuchsgarten gemacht, haben ausgepflanzt und das hätte ich natürlich allein nicht machen können. Bezüglich der Informationen des Buches ist es so, ich habe natürlich da meine Menschen im Hintergrund, die dann Fragen haben können bezüglich Informationen. Es ist ja, die Pflanzen- und Tierwelt ist so mannigfaltig. Und ich glaube auch ein Grund, warum es so ein Buch nicht gibt, jetzt der Bogen zwischen Pflanze und Insekt, ist deswegen, weil man so interdisziplinär arbeiten muss. Und es gibt dann so viele verschiedene Experten. Und die sind halt dann oft Experte für einen Bereich, haben aber dann mit anderen wenig Berührungspunkte. Und ich glaube, das macht so komplex. Und ich habe versucht, in so eine komplexe Welt eine Klarheit zu schaffen, eine Einfachkeit reinzubringen. Was schwierig war, muss ich auch sagen. Ich habe zweieinhalb Jahre dran gehört.
0: Du hast bereits das Wort Testen erwähnt. Was habt ihr bei diesen Testen gemacht? Wie habt ihr diese Pflanzen getestet? Beschreibe uns da ein bisschen
1: also
0: diese
1: mein Partner,
0: Prozesse.
1: Mein Partner, der macht das mit mir. Ich kriege dann immer irgendeine Idee und dann machen wir das in der Regel. Also danke an dieser Seite. Ja, wir haben ganz simpel. Ich habe nach Herzenslust habe Pflanzen ausgesucht, wo ich geglaubt habe, oder wo ich der Meinung war, die haben Potenzial. Ich wollte dem einmal auf den Grund gehen, ist rot, rot. Der Gärtner ist sehr großzügig mit solchen Farbbeschreibungen. Wie viel Trockenheit hält wirklich was aus? Saat sie sich vielleicht aus? Ist es mühsam in einem Garten, dass sie lästig wird, wenn sie viel Aussaat macht? Und aufgrund dessen haben wir dann eine Pflanzenliste zusammengestellt. Das waren dann an die 300 verschiedene Arten und Sorten. Die komplett neu waren, da haben wir oft dann drei gleich gesetzt, dass man ein bisschen einen Vergleich hat, weil eine ist ein bisschen schwierig immer. Und die klar waren, da haben wir oft noch eine gesetzt und einfach zu probieren, wo ist jetzt die Grenze. Wir haben das dann bei mir auf einer Ackerfläche, haben wir dann so kleine Hochbeete gemacht, im Buch ist ein Foto drin, wie das ausgeschaut hat. Und wir haben dann die 300 verschiedenen Pflanzen ausgepflanzt. Es sind kaum gegossen worden, waren eigentlich relativ sich selbst überlassen. Und dann haben wir geschaut, wie das funktioniert. Und vieles ist natürlich auch im Vorfeld schon eingeflossen. In unserer Erfahrung ist es nicht so, dass wir Stauden das erste Mal verwenden. Und natürlich auch dann noch ein Versuchsgarten. Also wir experimentieren in jedem Garten und kein Kunde bleibt verschont.
0: Das ist aber gut zu hören. Dann kommen somit immer mehr Informationen und genau. Erfahrungen und Kenntnisse über klimastarke Stauden. Jetzt eine Frage bzw. eine Information für unsere Hörerinnen und Hörer. Wo kann man klimastarke Stauden aktuell bekommen, das Buch?
1: Man bekommt es eigentlich im gesamten deutschsprachigen Raum. Im guten Buchhandel wird es zu finden sein. Also natürlich klassisch Thalia bei uns, Mora war in Österreich, aber auch natürlich in der Schweiz, Deutschland. Über meinen Verlag natürlich, über den Hauptverlag. Man bekommt es über die ganzen klassischen Plattformen, Amazon und Co. Vielleicht gibt es die Möglichkeit einer Buchpräsentation, wo man dort die Bücher kaufen kann. Wenn ich vielleicht Werbung machen darf, morgen habe ich einen in Eisenstadt um, ich glaube, 18 Uhr, wenn ich jetzt das richtig wiedergebe, in der Stadtbücherei. Wird initiiert für Thalia und für Natur im Garten. Und da hat man zum Beispiel die Möglichkeit, dass man einfach einen Vortrag hört und dann im Zuge dessen das Buch kaufen kann.
0: Jetzt wollte ich ein bisschen zurück zu dir persönlich kommen. Wir haben schon anfangs ein bisschen was gesagt, wie deine Karriere im Gartenbereich begonnen hat. Du hast ökologisches Garten- und Grünraummanagement auch studiert. War das schon früh dein Ziel oder hat sich das Ganze im Laufe der Jahre entwickelt?
1: Wenn ich so drüber nachdenke, ich glaube, ich bin schon sehr geprägt durch meinen Großvater mütterlicherseits. Der hat sehr viel gegartelt. Das war mir gar nicht so bewusst damals. Natürlich auch, mein Vater war Musiker, aber war ein Nebenerwerb Weinbauer. Das war sicher auch prägend für mich, also der Bezug zur Natur. Ich war eigentlich ein Schulverweigerer. Schule war jetzt nicht der größte Freizeitspaß für mich. Und habe dann eigentlich gewusst, ich habe mich für eine Lehrausbildung entschieden, wo man gedacht hat, okay, das könnte man vorstellen, dass das cool ist. Und habe dann da meine ersten Schulerfolge gehabt, muss ich auch sagen. Also wie ich da in die Schule gekommen bin, plötzlich war einer der Besten, plötzlich habe ich einen Einser-Vorzug gehabt und das war irgendwie für mich, das bin ich normalerweise nicht. Also da habe ich schon gemerkt, okay, ich bin da eher am richtigen Pfad.
0: Das war dieser Aha-Moment,
1: ja,
0: das
1: genau,
0: ist was
1: absolut.
0: Für mich.
1: Ja, ja. Und der Beruf des Gartengestalters ist ja so mannigfaltig und so interessant. Da findet jeder irgendeinen Bereich. Also ich kann ja Jugendliche einladen, beschäftigt sich mit dem Thema, macht eine Lehre, es ist wirklich toll. Es gibt da bei uns, also in der Gartenbauschule in Kagran, unterrichtet man den Klimagärtner, das ist ein eigener Beruf, also der genau abzielt auf das Thema. Ich kann nur jemanden das näher bringen von der wunderschönen Welt und es ist unerschöpflich. Also es hört für mich nie auf. Und ja, und dann im Zuge natürlich meiner ganzen des Staats habe ich dann irgendwann mich entschieden, nach dem Lehrabschluss den Meister zu machen. Habe dann irgendwann den Kräuterpädagogen gemacht und dann schlussendlich, also ich bin von einer Etappe zur nächsten quasi gewachsen. Und schlussendlich habe ich dann eben das Studium gemacht und da habe ich dann schon gemerkt, jetzt wird es Zeit ein bisschen für einen neuen Bereich und so habe ich mich entschieden, eben in die Entomologie einzutauchen. War schwierig, weil für mich das eine sehr neue Welt war. Aber der Bogen hat sich gespannt und natürlich das erklärt auch, warum so viele verschiedene Bereiche im Buch sind, weil ja sehr viele Bereiche habe ich reinschnuppern dürfen.
0: Es gibt auch sehr viele Vorträge, Infoabende, auch jetzt Buchpräsentationen. Wie wichtig sind für dich solche Formate heute für Wissensvermittlung? Du warst auch eingeladen bei gewissen Podcasts, also der Garten-Podcast habe ich gelesen. Wie wichtig sind deiner Meinung nach solche Formate, besonders in der heutigen Zeit?
1: Absolut wichtig, vor allem eine rechte Zielgruppe, je nachdem, verschiedenste Altersklassen und gerade wenn man jetzt einen Podcast hernimmt, da ist der junge Höreranteil sehr, sehr hoch, also vor allem gerade Jugendliche, die sich vielleicht für Berufswahl entscheiden. Wenn man hernimmt, das Thema KI ist natürlich ein riesiges. Wenn jemand Gartengestalter wird, dann braucht er keine Angst vor KI, weil das wird das nie ersetzen können. Und meiner Meinung nach ist bei solchen Formaten, ist jetzt egal ob Podcast oder Radio oder sonstiges, man hat einfach die direkte Kommunikation und man kann direkt Informationen weitergeben. Und meiner Meinung nach, bei vielen Dingen habe ich vielleicht Jahre oder Jahrzehnte gebraucht, bis ich draufgekommen bin, das ist eigentlich falsch, was ich da ursprünglich gelernt habe. Und warum muss jeder immer den gleichen Fehler machen? Es ist ja doch schön, wenn man vielleicht voneinander lernen und wenn das vielleicht ein bisschen schneller geht.
0: Gleich etwas erfahren kann. Mhm. Das heißt also, dadurch erreicht so ein anderes Publikum als über klassische Vorträge, oder?
1: Ich glaube, das ist fließend. Also ich kann mir gut vorstellen, dass die Menschen an den Radio hören. Ich kann mir gut vorstellen, dass die an den einen oder anderen Podcast hören. Und der Vorteil ist natürlich, bei solchen Formaten, es wird aufgezeichnet. Gerade bei einer Sendung wird es ja auch aufgezeichnet. Man hat dann die Option, dass man es vielleicht zu einem anderen Zeitpunkt anhört, wo es mir gerade reinpasst. Und das ist schon total spannend, dass man das machen kann.
0: Aber wir kommen jetzt wieder noch einmal zum Thema Garten. Für uns Anfänger im Gärtnern sind oder für unsere Hörerinnen und Hörer, die jetzt mit dem Frühlingsbeginn aktiver im Garten werden, bitte 3 einfache Gartentipps für unsere Hörerinnen und Hörer. Was sollte man jetzt sofort umsetzen? Es ist vielleicht schwer jetzt so allgemein. Es gibt Anfänger, es gibt erfahrene Gärtner, es gibt verschiedene Gartentypen und so weiter. Aber was kannst du so ad hoc den Hörerinnen und Hörer raten und ein paar Tipps geben?
1: Also in erster Linie mal, ich kann die Angst nehmen. Ich stehe genauso am Anfang. Jeder steht vor dem Anfang, egal wie viel das er lernt, weil das so mannigfaltig ist. Aber bezüglich der Tipps ist es so, es gibt heute so einen Informationsflut und Wissenszugang. Natürlich macht es einen Sinn, dass man sich so eine Literatur kauft, die, wie meine, wo man einfach sehr schnell zu Informationen kommt und vielleicht jetzt nicht Dinge ausprobiert, die zum Scheitern verurteilt sind. Man sollte vielleicht ein bisschen die Zügel locker lassen. Alles ein bisschen entspannter sehen. Man muss nicht immer alles zusammenschneiden und zurechtstutzen und keine Ahnung was. Also nicht ganz hundertprozentig immer alles ausputzen und pflegen. Vielleicht einfach hinsetzen und einen Kaffee trinken oder ein Glas Wein trinken, einen guten burgenländischen Wein und einfach entspannt alles sehen und sie genießen an den Blüten. Das ist sicher ein Vorteil. Und gerade bei Schnitttechniken ist es so, wenn man nicht schneidet, dann macht man nichts falsch. Gerade da trifft es wirklich zu. Also es ist besser, wenn man keine Ahnung hat, dann soll man es lieber lassen. Die Gehölze, die haben tausende, aber tausende Jahre für Evolution hinter sich. Die wissen nicht, wie was geht, die brauchen uns nicht dazu. Und was eine ganz große Bitte für mich wäre, ist, wenn sich jemand entscheidet, einen Baum zu pflanzen in seinem Garten, dann bitte schaut vorher noch, wie groß das der Baum wird. Und nicht, dass man einen Baum will mit 10 Metern und dann setzt man, keine Ahnung, irgendeine Linden, die 20 Meter wird und wundert sich, dass die 20 Meter wird. Das ist in ihrer Genetik drin, egal wie man es abschneidet. Es gibt für jede Größe gibt's eine passende Pflanze. Also bitte schaut vorher und dann habt ihr wenig Arbeit.
0: Richtig gute Tipps, besonders für Einsteiger. Für mich war es zum Beispiel am Anfang eine Sache oder eine Situation. Ich war so irgendwie begeistert von dem ganzen Prozess. Das wächst da, das blüht da, da entsteht was. Und dann habe ich irgendwann einfach viel zu viel gehabt. Und vielleicht auch die Pflanzen beziehungsweise die Blumen oder die nicht zusammenpassen. Gibt es da auch ein paar Unterschiede oder Tipps? Also was passt nicht zusammen und das Thema zu viel?
1: Was passt zusammen, wenn man sich natürlich gewisse Vegetationstypen, beispielsweise Trockenrasen vom Burgenland anschaut und diese Pflanzen, die dort wachsen, die passen zusammen. Sind einfach konditioniert, sind gemeinsam entstanden. Genauso ist es mit dem mediterranen Raum, mit dem Balkanraum. Das ist natürlich alles sehr fließend. Auch viele Pflanzen, die bei uns wachsen, wachsen auch im Balkan oder wachsen im mediterranen Raum. Also da kann man da nicht viel falsch machen. Wenn man aber natürlich Pflanzen verwendet, beispielsweise, wenn ich jetzt wieder zurückgehe auf Japan, Vulkaninsel, das heißt natürlich, der Boden ist schon mal ganz anders, er ist säuerlich, wir sind ja da ja im Kalkbereich, dann sieht man schon vom Boden, ja, das funktioniert irgendwie nicht so. Die Pflanzen, die sind nicht konditioniert auf Kalk, wenn du jetzt von Japan was verwendest. Also solche Dinge sollte man aufpassen. Wenn man natürlich dann Pflanzen verwendet, die vielleicht jetzt nicht so geprägt sind durch Frost, natürlich, dann sieht man das Ergebnis eh noch im Winter. Aber es ist natürlich enttäuschend, wenn du vielleicht an einer Pflanze zuschaust und die vielleicht 2-3 Jahre funktioniert und dann irgendwann kommt dann wieder ein Winter, wie wir einen Heuer gehabt haben und eliminiert die Pflanze. Das ist natürlich dann schade. Bezüglich der Dichte der Pflanzen, den Fehler macht jeder. Mache ich bei mir im Garten genauso, braucht keine Angst haben. Also ich habe mir immer, wenn man jetzt ein Staudenbeet kreiert, ich habe mir immer an 5 Stück am Quadratmeter. Das ist so meine, sagen wir mal, Pi-Regel. Es gibt natürlich, dann mache ich das dann vielleicht ein bisschen weniger, mache ich mehr. Aber aus gärtnerischer Sicht ist es so, wenn eine Pflanzenfläche fertig ist, wenn sie quasi den Boden abdeckt, dann ist die Konkurrenz so hoch, dass für neue Pflanzen, flugsame Drumkräuter, wenig Platz ist. Und das haben wir, in der Hand, was wir hinsetzen, wir haben aber nicht in der Hand, was für Flugsame das kommt. Jetzt ist unser Zugang, schnell die Fläche zuwachsen lassen, aber es soll natürlich in einem Rahmen bleiben. Also ich würde jetzt nicht mehr als 6 Stück verwenden. Auch mit Ausnahmen natürlich.
0: Na gut, der Tipp auch für mich. Ich werde es jetzt umsetzen, versuche ich es umzusetzen in den nächsten Tagen. Noch etwas wollte ich fragen, und zwar das Thema Trends ansprechen. Es gibt Trends in allen Bereichen. Welche Trends siehst du aktuell im Gartenbereich? Oder gibt es, kann man überhaupt da von Trends reden, weil das ist Natur?
1: Es gibt einige Trends, ja. Die Frage ist immer, mache ich bei einem Trend mit oder nicht? Ich sage immer scherzhaft in meinen Klassen, wer eine Kräuterspirale einzeichnet, der kriegt einen Fünfer. Das schaut sich immer ganz verdutzt an. Aber für mich gibt es einfach so gewisse Modeerscheinungen und man muss ja nicht bei allen dabei sein. Der Trend zeichnet sich eindeutig ab, weg von Chemiepools hin zu Naturpools und Schwimmteiche. Eindeutig. Und es gibt ja schon die Tendenz, dass zum Teil die Pools immer befüllt werden dürfen, weil einfach aufgrund von Wassermangel. Und das ist natürlich der Vorteil bei einem Naturpool und Schwimmteich, dass das Wasser immer drinnen bleibt. Also der Trend ist eindeutig erkennbar. Und natürlich Hautirritationen, was auch immer, Atemwegserkrankungen, so ist noch kein Thema in dem Bereich. Der Trend geht sicher in die Richtung, dass man Rasenfläche reduziert, mehr Artenvielfalt schafft, viele Blühpflanzen verwendet und weniger Gehölze. Also das ist vielleicht auch so ein Trend. Früher hat man ja, also wie ich begonnen habe in dem Beruf vor mehr als 30 Jahren, hat man ja Gehölze gesetzt, auch vor allem Nadelgehölze, wie wenn es kein Morgen gäbe. Und vor dem ist man komplett weggegangen. Also wir verwenden heute in einem Garten, keine Ahnung, 20, 30 Gehölze, wenn es ein großer Garten ist, aber dafür 300 Stauden oder 500 Stauden, je nachdem. Und das Verhältnis hat sich wahnsinnig verändert. Früher hat man viel mehr Gehölze, Koniferen, aber auch bodendicker gesetzt. Von dem ist man weggegangen.
0: Vieles haben wir heute erfahren können. Das freut mich, weil ich in den letzten paar Jahren wirklich ein richtiger Gartenfan geworden bin. Nicht so erfolgreich in allen Bereichen, aber ich glaube, das passiert jedem. Wir gehen langsam in Richtung Ende unseres Gesprächs. Jetzt ganz persönliche Frage. Was macht für dich einen perfekten Garten aus?
1: Mein perfekter Garten ist für mich perfekt. Wenn dein perfekter Garten für dich perfekt ist, dann bin ich glücklich. Punkt.
0: Wirst du uns nicht verraten, was in deinem Garten dabei sein muss?
1: Artenvielfalt und Pflanzen für Insekten. Ganz wichtig. Weg von dem ganzen synthetischen, ich spreche jetzt ein bisschen Gensgeschäft, aber ich bin jetzt nicht der Fan von der ganzen technisierten Welt. Ich bin ein Fan von einfachen Dingen und wenn man die Zügel locker lässt, die Pflanzen sagen uns, hey, wollen sie nicht auf den Platz. Und wenn sie nicht wollen, dann setzt man es halt, tut man es raus, schenkt es vielleicht jemandem weiter, der gefreut sich und ich verwende was anderes dadurch.
0: Dein Buch, noch einmal, klimastarke Stauden. Was ist deine Lieblingsstaude? 70 haben wir im Buch, viele noch, die nicht im Buch enthalten sind.
1: Leider, ja.
0: was ist dann deine Lieblingsstaude?
1: Ach, das ist echt schwierig, weil deswegen habe ich ja 70 ausgewählt, weil ich mich nicht entscheiden kann. Aber ich glaube, so wie unser heimischer Tipp da oder reinfahren, das Thymian zum Beispiel ist eine geniale Pflanze. Also, gerade was so ganz viele Tiere und vor allem die Spezialisten anspricht, Hauhechel zum Beispiel ist so eine Pflanze, heimische, so ein Halbstrauch, Zwergstaude, das sind für mich Pflanzen, die sind einfach genial und sollten in keinem Garten fehlen.
0: Perfekt, dann sage ich danke Joachim für deine Zeit, dass du heute wieder bei uns zu Gast warst und uns so viele spannende Einblicke gegeben hast.
1: Herzlichen Dank für die Einladung.
0: Das war Memo auf Radio Mora, heute mit Gartenexperte Joachim Kugler. Wenn Sie jetzt Lust bekommen haben, liebe Hörerinnen und Hörer, selbst im Garten aktiv zu werden, ja, der Frühling ist die perfekte Zeit dafür. Herr Kugler, ich wünsche dir noch einen schönen Tag und bis zum nächsten Mal hier auf Radio Mora, vielleicht bis zum nächsten Buch.
1: Bis zum nächsten Buch, ich bin schon dran.
0: Was wird dann das nächste Buch thematisieren?
1: Also natürlich das gleiche Thema, vorher ist es um Staudengänge, jetzt geht es um Gehölze. Ich bin gerade mitten in der Recherche und ich bin jetzt Pflanze, Insekt und um die 10.000 Spalten habe ich momentan.
0: Wann können wir dann das Buch erwarten?
1: Also ich habe mir 2 Jahre gegeben. Das ist so mein Limit. Zuerst wollte ich es übermotiviert in einem Jahr schaffen, jetzt haben wir 2 Jahre.
0: Man nimmt sich doch Zeit.
1: Ja, ich schaffe es sonst nicht.
0: Na dann, gutes Gelingen und noch einmal vielen Dank, dass du heute bei uns warst.
1: Gerne.

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Dankeschön. An der Gitarre, Herr Rudolf Karaj. An der Bassgitarre, Werner Karaj. An den Keyboards, Herr Professor Toni Perušić. An der Bugni, die Drums, unsere deutschsprachige Minderheit, Klaus Spindner. An den Asiaku, Jakobeli Kavala, Pussy Pussy. Zrinka, Kinder, Ikati Kinder.

Willkommen zur Sendung Blues Time. Wurzeln, Kern, Substanz und Zukunft zeitgenössischer populärer Musik. Mein Name ist Norbert Egger und ich freue mich, dass ihr dabei seid. Ihr hört ein Blues Time Special mit der Vorstellung eines Albums und der Geschichte der Künstlerin.

Ihr hört ein Bluestime-Special mit der Vorstellung von zwei Alben. Johnny Winter war nicht nur ein überragender Gitarrist, sondern auch Produzent und machte sich um die Pflege des Chicago Blues verdient. Unter anderem hat er 1977 und 78 zwei Alben mit Muddy Waters produziert, auf welchen er mit den großen alten Stars des Chicago Blues spielt. Das Album Muddy Waters Hard Again erschien 1977. Das Album Muddy Waters I'm Ready erschien 1978 und wurde 2004 mit drei zusätzlichen Bonustracks wieder aufgelegt. Aus diesen beiden Alben spiele ich euch heute einige Songs. Beginnen wir mit I Want to Be Loved, gefolgt von Muddy Waters Top 10 Hit aus dem Jahr 1955, Manish Boy.

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Das waren I Want to Be Loved und Manish Boy vom Album Hard Again. Das Album schaffte es übrigens in den Billboard 200 bis auf Rang 143 und erhielt gleich im Veröffentlichungsjahr einen Grammy. Neben Madison auf der Platte zu hören, Bob Margolin und Johnny Winter an den Gitarren, Pinto Perkins am Klavier, James Cotton an der Harmonika, Charles Camise am Bass und Willie Big Eye Smith am Schlagzeug, den wir aus dem Blues Brothers Film kennen. Neben typischen Muddy-Titeln wie Jealous Hearted Man traute sich Johnny Winter auch sehr schräge Versionen von alten Hits zu spielen, wie zum Beispiel auch I Can't Be Satisfied zu hören. Ich spiele euch die beiden Titel.

Vi hørte en jealous hearted man, and I can't be satisfied for Muddy Waters album Hard Again. Muddy var ja, wenn seine Songs nicht von Willie Dixon komponiert wurden, sehr im 12-Takt-Schema zu Hause. Johnny Winter gelang dann mit rockigen und schrägen Beats trotzdem eine abwechslungsreiche Produktion. Das ist zum Beispiel auch gut an Deep Down in Florida und The Blues Had a Baby and They Named It Rock'n'Roll zu hören.

Das waren Deep Down in Florida und The Blues Had a Baby and they named it Rock'n'Roll. Als letzten Song aus diesem Album spiele ich euch Cross-Eyed Cat, nochmal ein interessantes Beispiel für Johnnys Kreativität bei den Grooves.

Wir hörten vom Album Hard Again, Cross-Eyed Cat. Die Musik im zweiten Teil des heutigen Specials kommt wie angekündigt aus dem Muddy Waters Album I'm Ready. Für das Album holte Johnny Winter auch wieder eine Spitzencrew von Chicago Blues Musikern zusammen. Neben Muddy, der auf den meisten Titeln singt, spielen wieder Pinto Perkins Klavier, der eigentlich als guter Gitarrist bekannte Bob Margolin Bass und Wilby Guy Smith wieder Schlagzeug. Vom Album spiele ich euch als erstes eine tolle Version des 1954er Nummer 4 Hits von Muddy, I'm Ready, gefolgt von einem seiner typischen Slow Blues, 33 Years.

Das waren vom Album I'm Ready der Titelsong, gefolgt von 33 Years. Bei I'm Ready hörten wir neben den vorher genannten die hervorragende Begleitung von Jimmy Rogers und Johnny Winter an den Gitarren sowie Walter Horton und Jerry Portnoy an den Mundharmonikas. Bei 33 Years spielte Muddy Waters seine typische Slide-Gitarre und Walter Horton Bluesharp. Die Power, die die Truppe zustande brachte, ist im nächsten typischen Muddy-Song Who Do You Trust zu hören, gefolgt von einer Wiederauflage des großen Klassikers I'm Your Hoochie Coochie Man.

Yeah. Vi hørte den Who Do You Trust und I'm Your Hoochie Coochie Man von Muddy Waters. Das Album I'm Ready war ebenfalls ein größerer Charterfolg von Muddy und erreichte in den Billboard 200 Rang 157 und Muddy erhielt für das Album auch wieder einen Grammy. Wie in der Feature-Serie zum Chicago Blues bereits berichtet, war ja Jimmy Rogers einer der ganz wichtigen im Chicago Blues. Auf dem Album spielt er nicht nur seine hervorragende Begleitgitarre, sondern singt auch einen seiner Titel, welchen ich euch natürlich spiele. That's all right.

0: Das war Jimmy Rogers mit Muddy Waters und Johnny Winter, That's All Right. Zum Abschluss spiele ich euch dann noch mehr vom Album I'm Ready. Aber vorher verabschiede ich mich von euch. Vielen Dank fürs Einschalten von Blues Time und hoffentlich bis zur nächsten Sendung. Und nicht vergessen, es gibt Blues Time jede Woche. Jeweils einmal im Monat das Feature und die Charts und in den Wochen dazwischen die Specials. Wer die Sendungen nachhören möchte, findet diese auf der Seite bluestime.eu/mediathek. Eine gute Zeit wünscht euch, euer Norbert Egger.
1: Hier ist zum Abschluss aus dem Muddy Waters Album I'm Ready, Rock Me.

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1: Einen wunderschönen Mittwochvormittag und herzlich willkommen bei Radio Mora. Wir senden heute aus

Schön, dass Sie auch heute wieder bei unserer Romaniora eingeschaltet haben. Live aus dem Studio in Oberwart begrüßt Sie ganz herzlich Susanne Horbert. Freuen Sie sich auf ein interessantes Tagesthema und natürlich nicht zu vergessen unsere Volksgruppen-News und freuen Sie sich auf die schönsten Klänge der Roma-Musik. Wir begleiten Sie musikalisch und informativ durch den Vormittag. Bleiben Sie dran. 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

0: Im offenen Haus Oberwart wird Kunst seit knapp 2 Wochen nicht bloß konsumiert, sondern live erlebt. Das Oho verzichtete ganz bewusst auf eine fertige Ausstellung und startete stattdessen einen offenen Werkprozess. Das Kulturhaus verwandelte sich in eine Werkstatt, in der gearbeitet, experimentiert und diskutiert werden durfte. Mittendrin waren die 4 Kunstschaffenden Lucia Tschech, Astrid Dormann, Karl-Ludwig Jonkisch und Andreas Perner. Meine Kollegin Tina Nadei hat den Kunstschaffenden zu Beginn ihres Arbeitsprozesses über die Schulter geblickt. 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Lucia Tschech, Astrid Dormann, Karl-Ludwig Jonkisch de Andreas Perner. 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
1: Das offene Haus Oberwart öffnet seine Türen ganz bewusst, bevor überhaupt fertige Bilder an den Wänden hängen. Statt einer klassischen Ausstellung steht diesmal der reine Werkprozess im Mittelpunkt. Patrick Baumüller, der Produktionsleiter des Oho Oberwart, erläutert die Beweggründe für diese Entscheidung.
2: Das Schöne ist einfach, dass die Menschen und die Künstler, auch die Kreativen, einen Austausch haben, der sonst vielleicht nicht so stark stattfindet. Aber wenn man gemeinsam in einem Atelier ist und versucht, Fragen zu beantworten und auch Fragen zu stellen, dass man hier einfach irgendwo weiterkommt. Ja? Das ist ja der Sinn einer Gesellschaft. Die Menschen sind Gesellschaftswesen und ich glaube, dass da mehr Kreativität mal möglich ist. Ja? Und aber eben auch ein schöner Freiraum. Ja?
1: Die Besucherinnen und Besucher sollen nicht nur zuschauen, sie dürfen auch mitdiskutieren mitunter und Ideen einwerfen. Was erhofft ihr euch von dieser direkten Konfrontation zwischen den Besucherinnen und Besuchern und den Künstlerinnen beim Arbeiten?
2: Ja, das offene Haus Oberwart hat ja im Namen offen zu sein. Und das möchte ich oder wir hier nochmal stärker betonen, ja. Weil ich muss oft, also manchmal halt feststellen, es ist ein bisschen fad, wenn die Leute halt nur zur Vernissage kommen, da wird zwar auch diskutiert und manche Dinge erörtert, aber in so einem Prozess, wenn man sich beteiligen will, glaube ich, bindet es die Menschen auch ein bisschen stärker ans Haus. Und wir wollen auch ein bisschen diese Richtung, zumindest in der Kunst hier einschlagen.
1: Unter den Kunstschaffenden vor Ort ist auch Astrid Dormann. Sie schildert, mit welchen persönlichen Erwartungen und Inspirationen sie in diesen 2-wöchigen Workshop startet.
3: Die größte Freude ist eigentlich mit so einem Kleeblatt jetzt, wie wir sind, wo wir so unterschiedlich sind, ja, da mich auf etwas einzulassen, wo ich einfach ganz vielen, also für mich einmal mutig bin, ja. Ich bin gut strukturiert, ich habe gerne meine Ordnung, ja. Und diese Menschen sind einfach so inspirierend für mich, dass ich mir denke, da kann ich über meinen eigenen Tellerrand schauen, weil die sind einfach anders als ich, ja. Und das ist für mich eine gute Herausforderung, auch zu meinen Werken dann einfach zu schauen. Ich will ja in das Größere eintauchen, also die Insektendarstellung eher auf die Farbnuancen zu gehen und die Strukturen. Und da passt das einfach sehr, sehr gut, mich mit diesen 3 tollen Künstlern da auf diesen 14-tägigen Prozess einzulassen. Ja.
1: Einen ganz anderen Ansatz verfolgt Karl-Ludwig Jonkisch. Für ihn steht der Faktor Zufall im Vordergrund. Er verzichtet auf starre Pläne und lässt die Dynamik des offenen Raums und die Begegnungen im offenen Haus einfach auf sich zukommen.
4: Da lasse ich alles offen. Und wenn es der Mensch selber ist, den ich transformiere.
1: Du arbeitest oft im Spannungsfeld zwischen 2- und 3-Dimensionalität, von der Grafik bis zur Skulptur. Wie beeinflusst dich zum Beispiel die Architektur des offenen Haus Oberwart dabei, wenn dieser Raum jetzt für 2 Wochen lang dein temporäres Atelier wird?
4: Also ich muss sagen, ich finde die Architektur des Ohos sehr problematisch. Das ist ein Gebäudekomplex, der sehr kalt und steril ist und vielleicht schaffen wir es, ein bisschen Leben reinzubringen.
1: Welche Materialien hast du heute mitgebracht?
4: Ich habe heute 2 Papptüten mit. Die sind gefüllt mit Sägespänen, ein Bauschild und eine Flasche Rotwein.
1: Das Konzept lebt vor allem von der Interaktion, denn das Publikum darf und soll ausdrücklich mitdiskutieren. Der Künstler Andreas Perner erklärt, welche Wünsche und Hoffnungen er mit diesem direkten Feedback der Besucherinnen und Besucher während des Schaffensprozesses verbindet.
5: Ja, auf jeden Fall interessante Gespräche, interessante Eindrücke, die wo es bleiben werden, schätze, und überhaupt gute Gespräche, ja, die Gedanken von der Reha kennenlernen, wie sie über gewisse Sachen denken, wo die Diskussion vielleicht hingeführt, ist allweil erweitert einfach den Horizont, ja.
1: Die endgültigen Ergebnisse dieser intensiven Werkstattwochen sind am 30. und 31. Mai zu sehen. Die Präsentation findet im Rahmen der landesweiten Tage der offenen Ateliers unter dem Titel Offen 2026 statt.

Die fertigen Kunstwerke des offenen Ateliers können Sie im Rahmen von Offen 2026 am 30. und 31. Mai im offenen Haus Oberwart besichtigen. 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Heute ist Mittwoch, der 27. Mai und wie jeden Mittwoch bekommen Sie unsere zweisprachigen Volksgruppen-Nachrichten präsentiert. Das ist die Romani Ora, hier mit Susanne Horvath. Bleiben Sie dran und genießen Sie die Musik. 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
2: Am Mikrofon Susanne Horvath. Tara stärkt Roma und Sinti am Arbeitsmarkt. Seit 2005 setzt sich das Projekt Tara der Volkshilfe Österreich für die Chancengleichheit von Roma und Sinti am österreichischen Arbeitsmarkt ein. Mit kostenloser Berufs- und Bildungsberatung, Qualifizierungsangeboten und konkreter Unterstützung bei der Arbeitssuche konnten in den vergangenen 2 Jahrzehnten zahlreiche Teilnehmer Ausbildungen abschließen, Arbeit finden oder den Schritt in die Selbstständigkeit wagen. Empowerment bedeutet, Räume zu schaffen, in denen Menschen ihre Potenziale entfalten können, betont Usnija Buligovic, Tara-Beauftragte der Volkshilfe. Trotz vieler Erfolge bleibt der Handlungsbedarf groß. Notwendig sind weiterhin konsequente Maßnahmen gegen Anti-Romaismus sowie faire Chancen in Bildung, Beschäftigung, Wohnen und Gesundheit. Tara leistet dazu einen wichtigen Beitrag mit nachhaltiger Wirkung für Betroffene und Gesellschaft.
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heute schauen wir auf einen prominenten Geburtstag. Lily Rose Depp feiert Geburtstag. Geboren wurde sie am 27. Mai 1999 in Paris. Als Tochter von Johnny Depp und Vanessa Paradis stand ihr die kreative Welt praktisch schon in die Wiege gelegt. Aufgewachsen in Frankreich, sammelte Lily Rose früh erste Filmerfahrungen und war unter anderem in Tusk und später in Yoga Horses zu sehen. Internationale Aufmerksamkeit brachte ihr schließlich die Rolle der Isadora Duncan im Film Die Tänzerin, für die sie sogar den César und den Prix Lumiere als beste Nachwuchsdarstellerin nominiert wurde. Und passend dazu hören wir jetzt einen musikalischen Gruß aus der Familie. Hier ist This is a song for Miss Hedy Lamarr von ihrem Vater Johnny Depp. A diec prominenti ceu probilago ali, lacero ana Lily Rose Depp, de lacero dat, o pringiardo schauspilleri Johnny Depp, de lacere dei I Vanessa Paradihi, de te oe oe schauspiller gia, pesce baro anaf gergia ham schonen a candiec gili usa lacero dat.

Die Pensionsanpassung wird wieder gestaffelt, doch diesmal steigen Menschen mit höheren Bezügen besser aus. Bis zu 6.930 Euro im Monat gibt es ein Plus von 2,95%, darüber einen Fixbetrag von 204 Euro. Dass manche Pensionistinnen und Pensionisten Abstriche machen müssen, stand bereits im Vorhinein fest, weil die Regierung im kommenden Jahr 280 Millionen bei den Pensionen einsparen will. Geht sich der gesetzlich an sich vorgesehene Teuerungsausgleich nicht für alle aus? Doch auf welche Gruppen reale Kaufkraftverluste zukommen und auf welche nicht, galt es noch auszudiskutieren. Das Modell im Detail hat die Regierung heuer sämtliche Pensionen bis zu einer Höhe von 2.500 Euro brutto im Monat, die Inflation voll abgegolten. So gilt dies 2027 nur für Mindestpensionisten. Die sogenannte Ausgleichszulage, derzeit 1.308 Euro im Monat, steigt um 3,3%. Darüber gibt es bis zur Höchstbetragsgrundlage 6.930 Euro, also ein Plus von 2,95%. Noch höhere Pensionen werden um einen Fixbetrag von 204,44 Euro aufgebessert.

wenn Sie heute nicht alles hören konnten oder einen Beitrag noch einmal nachhören möchten, können Sie alle unsere Sendungen und Beiträge jederzeit auf unserer Website unter radio-mora.at nachhören. Damit ist unsere heutige Sendung zu Ende. Ich verabschiede mich herzlich aus dem Radio Mora Studio in Oberwart. Am Mikrofon verabschiedet sich Susanne Horvath, Lacho Habe, Dei Delto Mensa. 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